An die Latte war das für euch mit Automechaniker. Es geht weiter mit Andreas Frey, Ikonin, DJ Rufus, Feed, Jazz, Auton, Never Gonna Give You Up und machen wir wieder den Dreier daraus, drei aktuelle Neuvorstellungen am Stück. Dennis Dahlen, wir zwei in Palma. Habt ihr Liedwünsche, lasst es mich wissen. Wir stolpern.

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1: Der Citroën Berlingo gehört heute zu den prägendsten Fahrzeugen im Segment der Hochdachkombis. Seit seiner Weltpremiere im Herbst 1996 steht das Modell für eine Kombination aus praktischer Nutzbarkeit, großzügigem Raumangebot und innovativer Technik. Eigenschaften, die ihn gleichermaßen bei Familien, Gewerbetreibenden und Flottenkunden beliebt machen. Doch der Berlingo hatte eine ganze Reihe von Vorgängern. Der Citroën AZÜ, der auf Basis des legendären 2CV, also der Ente, entwickelt wurde, trug somit auch den Beinamen Kastenente. Seine Konstruktion folgte dem gleichen Prinzip wie der 2CV. Geringes Gewicht, einfache Technik und hohe Alltagstauglichkeit. Dazu bot der AZÜ durch seinen geschlossenen Kastenaufbau ein deutlich größeres Ladevolumen als der PKW. Mit einer damaligen Nutzlast von rund 250 Kilogramm und einer großen Heckklappe war der AZÜ ideal für Lieferdienste und Gewerbetreibende geeignet. Seine robuste Federung sorgte zudem dafür, dass auch auf schlechten Straßen empfindliche Ladung sicher transportiert werden konnte. Die Federung der gesamten 2CV-Familie und damit auch des AZÜ wurde damals mit einer ungewöhnlichen Vorgabe entwickelt. Ein Bauer sollte einen Korb mit Eiern über einen frisch gepflügten Acker fahren können, ohne dass sie zerbrechen. Das Ergebnis war die legendär weiche Langhubfederung, die bis heute zu den Markenzeichen von Citroën zählt. Auf den AZÜ folgte Ende der 1970er Jahre der Citroën Arkadian. Der Name ist ein Wortspiel. Arkadian ist eine Kombination aus zwei Begriffen. AK, die interne Bezeichnung des 2CV-Kastenwagens, und Dian, dem PKW-Modell, auf dem sie technisch basiert. So entstand der ungewöhnliche Name Arkadian. Der direkte Vorläufer des Berlingo war dann der Citroën C15 ab dem Jahr 1984. Mit ihm gelang der Marke einer der größten Erfolge im Bereich kompakter Nutzfahrzeuge. Der C15 basierte technisch weitgehend auf dem Citroën Visa, erhielt jedoch einen vollständig neu konstruierten Kastenaufbau und eine vom Citroën BX abgeleitete Hinterachse. Auch ohne Hydropneumatik sorgte sie für einen hohen Fahrkomfort. Das Fahrzeug kombinierte robuste PKW-Technik mit einer hohen Nutzlast und hervorragender Wirtschaftlichkeit.
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DJ Ostkurve Feed Pia Vanelli war das für euch mit Du bist du. Ja, und nachdem ich bin, kündige ich euch jetzt natürlich die drei nächsten aktuellen Neuvorstellungen an. Honk Mambo Luki und Malle Mark mit Thekendienst. Danach Julian Sommer und Kristall, endlich normale Leute. Und Koma Kasper mit ISO 3000 und Rambazamba. Habt ihr Liedwünsche? Nix wie rein damit in unsere Wunschbox. Und so ihr es noch nicht seid, natürlich nix wie rein mit euch selber hier in unseren Chat. Alles zu finden, wie üblich, auf unserer Website radio-klan.de.

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Oh, König, war das für euch. Bist mein Dicker. Naja, kann man so oder so sehen. Weiter geht's mit Lorenz Büffel. Hier kommt der Büffelmann. Der ist bestimmt auch ein bisschen dicker. Danach Maite Kelly mit Ein Kuss in Paris. Und Mac Eagle mit Rumbombe, Rumcarola.

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1: Einen wunderschönen Dienstagabend wünsche ich euch allen hier. Ich begrüße hier den Funky, den Sepp, die Erna, Campino, Dracker und Maus. Ja, und alle, die sonst so hier zuhören.
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1: Ja, und jetzt kommt hier Nick P. Alle Farben Liebe.

Und jetzt geht's weiter mit Toni Twins, Charlie Brown. Und ich verabschiede mich von allen, die jetzt hier ins Bettchen gehen. Ja, von Tracker und von der Maus.

Na, jetzt startet hier die Party der Nachteulen. Alle, die jetzt hier Nachteulen sind und noch Party machen wollen. Joy Heindl, das ist unsere Zeit.

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Ja, jetzt hört ihr hier die Schlagerpiloten Angel of Love.

Ja, jetzt habt ihr hier Marco Abend gehört. Bitte sagt mir nicht. Und jetzt hört ihr hier Bay Pressure und David Guetta von In a Million.

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1: Ja, und jetzt geht's weiter mit Fancy Flammen der Liebe, Flames of Love.

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2: Im Studio Mia Hin. Schönen guten Morgen. Inmitten der Hoffnung auf neue Verhandlungen haben die USA und der Iran sich erneut gegenseitig angegriffen. Beide werfen sich vor, die Waffenruhe gebrochen zu haben. Silas Quiring berichtet.
3: In der Straße von Hormuz hat der Iran mehrere Kriegsschiffe der Amerikaner beschossen. Teheran sagt, es war eine Reaktion auf Attacken auf einen iranischen Öltanker. Das US-Militär spricht dagegen von unprovozierten Angriffen. Im Gegenzug haben die Amerikaner dann wiederum militärische Ziele des Iran angegriffen, etwa Startplätze für Drohnen und Raketen. Trump sagte danach, dass die Waffenruhe trotzdem noch gilt, drohte zugleich aber mit weiteren Attacken, sollte es nicht bald ein Abkommen geben.
2: Nächster Rückschlag für Donald Trumps chaotische Zollpolitik. Ein US-Gericht hat jetzt auch die weltweit verhängten 10% Zölle gekippt. Die hatte der US-Präsident verhängt, nachdem bereits ein Großteil seiner ursprünglichen Sonderzölle für unzulässig erklärt worden war. Die Entlastungsprämie und die Reform der privaten Altersvorsorge sollen heute die letzte Hürde nehmen. Der Bundesrat stimmt über beides ab. Jana Klonikowski.
4: Vom Bundestag gab es schon grünes Licht. Jetzt ist der Bundesrat dran. An der geplanten Entlastungsprämie von 1.000 Euro für Beschäftigte gab es aus einigen Ländern aber auch durchaus Kritik, weil sie ohnehin geschwächte Unternehmen zu sehr belasten würde. Der Mittelstandsverband fordert in einem offenen Brief an die Länder auch, dem Ganzen im Bundesrat nicht zuzustimmen. Bei der privaten Altersvorsorge gibt es weniger Konfliktpotenzial. Ab 2027 soll ein neues, staatlich gefördertes, kapitalgedecktes Modell die bisherige Riester-Rente ersetzen.
2: Ein Jahr nach Amtsantritt sind die Beliebtheitswerte von Kanzler Merz im Keller. Im ARD-Deutschland-Trend sind nur noch 16% der Befragten mit seiner Arbeit zufrieden. Das ist der schlechteste Wert im Deutschland-Trend jemals für einen Bundeskanzler. Und auch die Koalition insgesamt wird mehrheitlich kritisch betrachtet. Der SC Freiburg steht im Finale der Fußball-Europa League. Die Freiburger haben am Abend mit 3:1 gegen Sporting Praga gewonnen. Der Finaleinzug ist der größte Erfolg der Vereinsgeschichte. Im Endspiel geht's in 2 Wochen gegen Aston Villa.
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5: Wechselhaft ist es heute Morgen, teilweise ist es klar, es gibt aber auch viele wolkige Bereiche und ab und zu gibt es auch Nebel. Im Osten können noch ein paar Tropfen runterkommen. Später bleibt es in der Mitte Richtung Osten eher grau, ansonsten meist trocken. Am Nachmittag in den Bergen im Süden vereinzelt Gewitter. Dazu Höchstwerte zwischen 17 und 22 Grad. Morgen meist sonnig, nur vereinzelt Wolken, maximal 25 Grad.

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0: Schöne Nummer, oder? Geht doch richtig los am frühen Morgen. Ich sag's euch. Hello und New York Groove. Ich denke, das war ihr größter Hit. Sie haben noch den ein oder anderen Titel von sich gegeben, aber die haben nicht diesen Erfolg erreicht wie dieser Titel hier. New York Groove. Wir haben 6 Uhr und 7 Minuten. 6 Uhr 7, ja, 7 Minuten nach 6. Ihr hört die Sendung.
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0: So, geht los. Freitag ist heute. Freitag. Freitag ist der letzte Tag, der letzte Arbeitstag der Woche bei den meisten. Natürlich gibt es auch Jobs, die sollen am Sonntag erfüllt werden müssen, ne? Aber in der Regel ist Freitag dann erstmal der letzte Arbeitstag der Woche. Und dann sind 2 Tage frei. Meistens. Ihr Lieben, meine Sendung, der Morgen mit Gernot, gibt's montags bis freitags von 6 bis 9 live. Unlive von 3 Uhr in der Nacht bis 6 Uhr ran. Immer die Wiederholung vom Vortag. Musikalischerseits immer der stete Wechsel zwischen deutsch und nicht deutsch gesungenen Titeln. Dazwischen die aktuelle Uhrzeit, wie eben schon gesagt. Und der Ablauf der Stunden ist ganz einfach und immer gleich, ja, damit man sich darauf verlassen kann. Zur vollen Stunde Nachrichten, in der 20. Sendeminute ein kleiner Beitrag, um 9:30 die Wetteraussichten und 9:50. Da gucken wir mal nach, wer heute Geburtstag hat. Ja, sind eine ganze Menge heute, mein lieber Mann. Lasst euch überraschen, wen ich alles so rausgepickt habe, ja. Wir hören jetzt nach Hello und New York Groove in Englisch was Deutsches, und zwar Hannah Heuer und Beautiful Sunday. Die Nummer hat er hier in Deutsch aufgenommen. Wir wissen, Daniel Boone hat den Titel im Original gesungen, in Englisch. Und auch eine Deutschaufnahme gibt es auch, fällt mir ein. Und Hannah Heuer so ziemlich als berühmte deutsche Aufnahme. Schön, dass ihr da seid. Moin, moin, schlürfen wir erstmal in Ruhe Kaffee.

0: Henna Heuer um 6 Uhr und 12 Minuten, 3 Minuten vor 6:45 in der Zwischenzeit schon mit Beautiful Sunday. Na, der ist ja dann auch morgen. Morgen ist der Beautiful Sunday, beziehungsweise ich denke mal, hier ist eher der Sonnentag gemeint. Das ist eine gute Frage, ob hier der sonnige Tag oder der Sonntag gemeint ist. Das kann ich ja mal ergründen. Jetzt gibt's Vicky Leandros und die singt Hey Joe McKenzie. Das Ding singt so in Deutsch und in Englisch. Wir haben jetzt hier mal die englische Fassung zu hören. Bitte.
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0: Vicky Leandros, hey Joe McKenzie, um 6 Uhr und 16 Minuten. Wir gehen immer die zukunftsträchtige Zeit, also haben wir es eine Minute nach 6:45 in der Zwischenzeit schon. Die Flippers, die haben auch diesen berühmten Titel sich zur Brust genommen und gesungen. Ich rede von, na klar, The Cats und One Way Wind. Den gibt's ja in x verschiedenen Varianten und Sprachen. Und hier mal die Variante der Flippers. Sommerwind. Na, haben wir ja bald.
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0: Die Flippers und Sommerwind, na klar, One Way Wind von den Cats im Original aus den Niederlanden hier in der deutschen Fassung. Ihr Lieben, es ist 6 Uhr und, oh, gleich 21 sogar schon, 9 Minuten vor 6:30. Jetzt hören wir den Beitrag, den versprochenen, und dann gibt's Sir Tony Christie mit Going to Havana.
1: Ein Vater vergisst Töchter an Raststätte Holzkirchen Süd. Die beiden Mädchen gingen bei einem Tankstopp zur Toilette. Der Vater bemerkte angeblich bis zum Brenner nicht, dass er ohne seine Töchter unterwegs war. Er wollte nur mal tanken auf dem Weg zum Gardasee mit seinen beiden Töchtern. Beinahe wäre er aber allein in Italien angekommen. Denn bei einem Stopp an der Rastanlage Holzkirchen Süd in Oberbayern kletterten seine beiden Kinder aus dem Auto und gingen zur Toilette. Der Vater bekam davon angeblich nichts mit, teilte die Polizei. Stopp an der Rastanlage Holzkirchen Süd in Oberbayern kletterten seine beiden Kinder aus dem Auto und gingen zur Toilette. Der Vater bekam davon angeblich nichts mit, teilte die Polizei mit. Als die 10

0: da sie die Mobilfunknummer ihres Vaters nicht auswendig wussten. Nach 48 Anrufversuchen meldete sich der 47-Jährige schließlich am frühen Samstagmorgen bei der Einsatzzentrale in Rosenheim. Der Mann war mittlerweile am Brenner und hatte immer noch nicht bemerkt, dass die Kinder nicht mehr im Auto mitfuhren. Es dauerte, bis er zurück in Holzkirchen war und seine Töchter wieder in die Arme schließen konnte.
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0: gute Laune Musik pur mit Sir Tony Christie, Going to Havana, um 6:26, 4 Minuten vor 6:30. Jetzt gibt's Juliane Werding. Oh, jetzt haben wir es aber schon lange nicht mehr im Programm. Ich habe es ja sonst sehr, sehr oft im Programm mit verschiedenen Titeln. Und diesmal wieder einer ihrer großen Erfolgstitel, unter anderem. Ne? Unter anderem, muss man ja vorsichtig sagen, Nacht voll Schatten.
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0: Im Original von Mike Oldfield und Nacht voll Schatten. Nee, der singt Moonlight Shadow. Und hier Nacht voll Schatten mit Juliane Werding. 6:30 Uhr, ganz glatt 6:30. Perfekt für unsere Wetteraussichten. Ein paar Verbrauchertipps können sich anschließend. Und dann gibt's schöne Nummer von Truckstop. Take it easy, altes Haus. Moment mal, hier stimmt doch was nicht. Ist das Ding, ist das die englische Variante? Ja, ich hätte jetzt schon einen Schreck gekriegt. Genau. Take it easy, altes Haus in Deutsch wäre das. Und take it easy, back to beat. This ist die englische Fassung. Und die hören wir jetzt.
1: Wechselhaft ist es heute Morgen, teilweise ist es klar, es gibt aber auch viele wolkige Bereiche und ab und zu gibt es auch Nebel. Im Osten können noch ein paar Tropfen runterkommen. Später bleibt es in der Mitte Richtung Osten eher grau, ansonsten meist trocken. Am Nachmittag in den Bergen im Süden vereinzelt Gewitter. Dazu Höchstwerte zwischen 17 und 22 Grad. Morgen meist sonnig, nur vereinzelt Wolken, maximal 25 Grad.

0: Na siehste, geht doch, wa? Take it easy, altes Haus mal in Englisch zu hören, auch nicht verkehrt. Ja, Traxler hat ein paar Titel auch in Englisch aufgenommen, ne? Eine Menge sogar. Ja, wobei wir eher die Formation mit deutscher Country Music kennen. 6:35, 5 Minuten nach 6:30. Ihr hört die Sendung Der Morgen mit Gerlot. Und jetzt gibt's eine schöne Comedy-Cover-Variante vom Titel Mama Leone, ne? Bino hat das Ding richtig monatelang in die Charts geführt. Und Mama geht ohne gibt's auch noch. Irgend so eine andere. Aber wie auch immer. Wir hören eine Cover-Variante, eine Comedy-Cover-Variante mit Mike Krüger, seit ich hier wohne.
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3: Vielen Dank, danke schön. Ihr habt es so gewollt. Der nächste Titel ist natürlich leider nur noch Vollplayback. Spielen wir ihn doch mal ein. Rainer, fine up.

6:40 Uhr, 10 Minuten nach halb sieben.

Oh, eine ganze Menge haben heute Geburtstag, eine ganze Menge. Unter anderem der Schauspieler Lex Barker, ne? Winnetou kennt er ja noch, oder Chatterhead, ne? Lex Barker im Jahr 1919 geboren. Dann haben wir Philip Bailey, ne? Den schönen Titel, ihr wisst schon, mit Phil Collins zusammen, ja, genau. Oder auch Hardrock-Legende Van Halen, ja? 1953 geboren. Übrigens, Philip Bailey wird heute 75 Jahre alt und Van Halen heute 73 Jahre alt. Außerdem Ricky Nelson, 1940 geboren, verstarb leider im Jahr 1985 bei einem Flugzeugabsturz mit 45 Jahren. Und Glam-Rock-Legende Gary Glitter wird heute 82 Jahre alt. Ja, guck an. Ich glaube, er ist, ihr wisst schon, da, wie sagt man so im Volksmund, hinter schwedischen Gardinen, ne? Wieder einmal, ja. Mehrfach rein, mehrfach raus, egal. Wie auch immer, wir wollen heute mal nicht an die bösen Sachen denken, sondern eher am Geburtstag, an die positiven Sachen. Und er ist also eine absolute Glam-Rock-Legende, unter anderem mit Rock'n'Roll Part 1, Part 2 und auch mit dem folgenden Song, den wir jetzt hören, bekannt geworden. Und zwar Do You Wanna Touch Me? Ach, was schön. Ich bin da übrigens auch groß geworden, genau in der Zeit. Was für ein alter Sack. Aber schöne Glamrock-Mucke, ne? Nicht nur so sweet, sondern auch hier Gary Glitter. Na bitte.

0: Geburtstagskind Gary Glitter. Do you wanna touch me? Heute 82 Jahre geworden. Ja, langes Jahr. Es gibt noch viele, viele mehr, die heute Geburtstag haben. Ja, denen auch herzlichen Glückwunsch. Aber kriegt natürlich nicht alle aufgezählt. Ne? Ich erinnere immer dran, jetzt die 7 Milliarden Menschen durch die 365 Tage zu teilen, die es im Jahr gibt, kommst du auf 20 Millionen. Oh, okay, ich fange an. 20 Millionen Geburtstagskinder. Da hat unter anderem Geburtstag Gernot. Na gut. Herzlichen Glückwunsch. Heute am 8. Mai. Apropos 8 dabei. Warum sagt der Gernot eigentlich nichts über diesen besonderen Tag? Kann ich euch sagen. Wenn ich jetzt was erzähle über den 8. Mai, ja, dann gelte ich ja entweder als Rechtsradikal oder linke Zecke oder blöder Ossi. Wobei mir blöder Ossi am besten gefällt von allem. Ja, das gefällt mir am besten. Okay, pass auf, blöder Ossi. Blöder Ossi hat gelernt, der 8. Mai ist der Tag der Befreiung. Ja, vom Hitlerfaschismus. Ja, so hieß das, genau. So habe ich es gelernt. Und da vor mir kein anderer Lehrer war, der gesagt hat, Gernot, das geht nicht mehr, du musst das jetzt anders. Mir hat da keiner was beigebracht. Ich habe das so übernommen und so lange bleibt es auch im Hirn. Okay. Von der sieg- und ruhmreichen Sowjetarmee. Die hat uns befreit vom Hitlerfaschismus. Schluss aus Ende. Eine Straße wurde auch benannt in Friedrichsfelde, die heißt Straße der Befreiung, ja, mit einem Tunnel, Alt-Friedrichsfelde, so ein Stückchen heißt, glaube ich, heute noch, nicht mehr die ganze, sondern ein Stückchen, ein Teil nur noch, ja, Straße der Befreiung, so ist es, ne? Wer da jetzt was draus feiert und der Westen macht das draus und der Osten macht das draus und jetzt Russland macht jetzt das da wieder draus, das ist mir völlig Latte. Ich kann's nicht ändern, ja, wenn die Politik sich nicht entscheiden kann, was man denn den Bürgern so beibringt. Ich habe das so beigebracht bekommen. So, Ossi Power Gernot. Genau, Gernot aus dem Osten, immer auf dem Posten. Jetzt gibt's Gigi Anderson, Goodbye, My Summer Love. Und das Ganze hier um, 6:47, 6:47, 6:47.
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0: Gigi Anderson und Goodbye My Summer Love. Guck an, 6 Uhr und 52 Minuten, 8 Minuten trennen uns noch vor 7. Alle, die jetzt los müssen auf Maloche, wünsche ich einen schönen Start ins Wochenende. Falls wir es nicht wieder hören sollten, dann Montag früh ab 6, ne? Ja, macht euch einen bunten, ruht euch kräftig aus, habt euch verdient, die ganze Woche auf Maloche gewesen. Alle anderen schön artig dranbleiben und schön zuhören, was die Quasselstrippe aus dem wunderschönen Märkisch-Oderland noch so zu erzählen hat. Unter anderem die neue Single, die Auskopplung des bald erscheinenden Albums von den Rolling Stones. Die gibt's auch gleich. Kleinen Augenblick noch, ich kümmere mich gerade drum. Ne? Hab ich gesehen, gibt's seit Dienstag schon, aber ja wieder geschlafen, ich sag's euch. Jetzt gibt's erstmal Billy Ray Cyrus und Achy Breaky Heart. Na bitte.
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Ja, wird zu spät, sonst würde ich den jetzt noch spielen. Das wird aber zu knapp. Das wird zu knapp. Ich spiele ihn in der nächsten Stunde, ne? Den nagelneuen Titel von den Stones. Ja. Hab ihn gerade bekommen. Ganz frisch. Am Dienstag. Was heißt frisch? Am Dienstag schon rausgekommen, ja? Um 18 Uhr Peng. Also hätte ich ja schon Mittwoch spielen können, ne? Ja, wer weiß, was der Gerhard da wieder gemacht hat. Einen schnuckligen Song haben wir noch bis ran an die Nachrichten, Sport und Wetter durch kompakt. Denn wir haben es 6 Uhr und 56 Minuten, 4 Minuten vor 7. Gut, dann schwimmen wir einen kurzen. Hier, den nehmen wir erstmal.

0: ihr wisst schon, ja, nee, meiner ist noch, oh, halb voll, gut, die Tasse da habe ich noch. Ja, schenk irgendeinen anderen noch nach, ja, meiner ist in Ordnung. Bis gleich, ihr Lieben, dranbleiben.
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0: als Vergeltung für iranischen Beschuss mehrerer US-Kriegsschiffe, die die Meerenge durchquerten. Teheran behauptet wiederum, die USA hätten zuvor einen iranischen Öltanker ins Visier genommen. In Trumps Augen gilt die Waffenruhe aber nach wie vor. Donald Trump hat der EU ein Zolldeal-Ultimatum gestellt. Bis zum 4. Juli, dem 250. Geburtstag der USA.
1: Sein Name ist Pepe, er ist überall bekannt. Pepe Palme ist der schönste Mann am Strand. Sein tätowierter Körper, ein Wunder der...
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0: Grünes Licht geben. Als letztes muss der Bundesrat zustimmen. Unternehmen sollen dann 1.000 Euro steuerfrei an ihre Beschäftigten auszahlen können. Der Mittelstandsverband hält davon gar nichts und fordert die Länder auf, das Ganze zu stoppen. Auch über die Reform der privaten Altersvorsorge stimmt der Bundesrat ab. Ein neues Modell soll die Riester-Rente ablösen. Dazu sagt Tobias Spreit.

0: Leiter von der Finanzplattform Flatex.
1: Das neue Altersvorsorgedepot ist viel effektiver, da es auf den Kapitalmarkt, also auf Fonds und ETFs setzt. Das entspricht dem, was viele Anleger heute bereits privat umsetzen, nur eben jetzt mit staatlicher Förderung.
0: Zum ersten Mal überhaupt liegt die AfD im ARD-Deutschland-Trend vor der Union. Bei der Sonntagsfrage kommt die AfD auf 27%, die Union landet bei 24%. Die SPD stagniert bei 12%. Die Grünen kommen auf 15%, die Linke auf 10%. FDP und BSW würden demnach den Einzug in den Bundestag verpassen. Der SC Freiburg hält die deutsche Hoffnung auf einen internationalen Titel in dieser Saison am Leben. In der Europa League haben die Freiburger sich mit einem 3:1 im Rückspiel gegen Sporting Braga ins Finale geschossen. In 2 Wochen trifft das Team im Endspiel in Istanbul auf Aston Villa.
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3: Wechselhaft ist es heute Morgen noch. Teils klar, teils viele Wolken und Nebel. Im Osten kann auch mal ein bisschen Sprühregen dabei sein. Später bleibt es von der Mitte rüber in den Osten eher grau. Ansonsten kommt die Sonne öfter durch. Meist bleibt es trocken und die Höchstwerte liegen bei 17 bis 22 Grad. Morgen dann meist sonnig und trocken, maximal 25 Grad.

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0: Geht doch, oder? John Kincaid oder auch Kincaid genannt mit Ren machte den Opener der zweiten Stunde meiner Sendung.
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0: Legen wir los, wa? Legen wir los. 7 Uhr und 7 Minuten. 7 Minuten nach 7. Ihr hört die Sendung wie immer. Der, was hört ihr? Der hört die Sendung wie immer. Ach so, ja gut, okay. Dann, ja, naja, nicht ganz. Der Morgen mit Gernot von 6 bis 9 Uhr live und unlive von 3 Uhr in der Nacht bis 6 Uhr. Die Wiederholung vom Vortag, ja. Heute am Freitag, den 8. Den 8. Mai, den Tag der Befreiung. Ja, so habe ich das gelernt. Ja, ja. Du ewig gestriger Ossi, du. Ja, stehe ich drauf. Gerne. Kein Problem damit. So gehe ich auch ins Grab. Stört mich überhaupt nicht. Und von irgendwelchen Leuten, die das Fahrrad neu erfinden wollen, da lasse ich mich sowieso nicht überzeugen. Nee, und schon ja nicht von Lügnern und Betrügern sowieso nicht. Die könnten mich mal da im Mondschein begegnen. Ihr wisst schon, da kennt ihr ja alles. Egal, so, pass auf, konzentriere dich mal auf deine Sendung, Gernot, und lass mal diesen politischen Schnickschnack hinten weg. Na gut, ich versuch's. Es fällt mir nur manchmal schwer, wenn man so Nachrichten anguckt, dann, ich komme aus dem Kopfschütteln gar nicht mehr raus, ne? Ich würde ja euch alle mal wieder nicken, aber geht nicht. Ich kann mir nur Kopfschütteln, was man da so für ein Blödsinn alles liest. Zur vollen Stunde Nachrichten, Sport und Wetterbericht in kompakter Variante. Dann in der 20. Sendeminute ein kleiner Beitrag um halb das Wetter, 10 nach halb. Gucken mal, wer heute Geburtstag hat. Und dann habe ich noch eine schöne neue Nummer von den Stones. Dienstag rausgekommen. Der Titel 18 Uhr Peng ist er freigegeben worden. The Stars heißt der Song. Hören wir noch in der ersten halben Stunde. Ja, ist versprochen. Jetzt gibt's erstmal die deutsche Antwort, hätte ich jetzt beinahe gesagt, vom Titel Oh Pretty Woman. Ja, Roy Orbison kennen wir ja. Und wir hören das Ding uns jetzt mal in Deutsch an. Die Tommies singen das Ding in Deutsch. Schön, dass ihr da seid, ihr Lieben. Moin, moin.

0: War das schön oder war das schön? Pretty Woman, hier bei mir in der Sendung Der Morgen mit Gernot, eine deutsche Fassung vom legendären Roy Orbison Song. Die Tommies waren das, ne? 7 Uhr und 12 Minuten, 3 Minuten vor Viertel 8. Dana ist mal wieder dran. Die hat so eine schöne, weiche, angenehme Stimme, ne? Fairy Tale, hören wir uns jetzt an von ihr.
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So, ihr Lieben, ihr merkt schon, da sind Aussetzer. Das liegt an der Satzzentrale und der Rico will nicht hören auf mich. Ich nehme jetzt diesen Stream raus. Er macht hier Aussetzer in der Zwischenzeit. Ah, dass die nicht hören können auf mich, das gibt's doch gar nicht, ja? Diese Diskussionen denn vor allen Dingen mir die Schuld zu geben, ist klar. Ich nehme ihn jetzt raus, so einfach ist das, dann hast du da eben nichts drauf. Keine Diskussionen am Frühmorgen mit mir anfangen. So, da kommt jetzt der Haken raus und dann ist das gut. Dann hast du da eben keine Musik drauf. So einfach ist das, ne? Über eine Stunde geht das schon, ne? Dass ich hier Bass-Hour bekomme. Kann ich, und dann diskutieren, nein, bei mir liegt's nicht, natürlich nicht, sehr klar, logisch. So, zack, der ist jetzt raus. Und dann wird's auch keine Fehler mehr geben, ja? Dann wird er eben da nicht mehr bestreamt. So einfach ist das, ne? Also, da schreibt man die schon an und bittet die mal nachzugucken. Nee, da drehen sie den Spieß um und sagen,

0: du bist schuld, du. Nein, bin ich nicht. Na sag mal, das bleibt ja alles ordentlich. Ich fummel hier nicht rum jeden Tag, so wie viele andere an ihren Stationen. Bei mir wird nichts reingebastelt. Einmal reingeschrieben, funktioniert fertig und dann never touch a running system. Könnte ich wahnsinnig werden, wird er noch die Schulter in die Schuhe schieben hier. 7 Uhr und 16 Minuten, eine Minute nach Viertel 8. Christina Bach singt Charlie. Na bitte.
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So. Christina, Bach, Charlie. Ja, 7 Uhr und 21 Minuten. Oh, schon ganz schön verspätet, ne? Eine Minute zu spät, ne? 9 Minuten vor 7:30 haben wir. Wir hören den Beitrag, den versprochenen, und dann den nagelneuen Titel der Rolling Stones. Und Tungis. Ach du Schande, mit Zungenzerbrecher auch noch. Na, dann habe ich jetzt davon. Wie auch immer, The Stars ist die Auskopplung, ja, in The Stars, und die Nummer,

0: sexuelle Handlungen an der Frau vornehmen, hieß es. Gegen ihn wurde Ermittlungsverfahren wegen sexuellen Missbrauchs von Kranken und Hilfsbedürftigen eingeleitet. Der 19-Jährige schwieg bis zu den Vorwürfen. Die Heimbewohnerin habe keine Verletzung davon getragen, teilte die Polizei weiterhin mit.
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Siehst du, The Stones, ja? Okay, das ist, ich würde mal sagen, so im alten Stil. Man könnte tatsächlich sagen, ja, okay, der Titel ist aus den Good Old 60s oder so, ja. Kann man gelten lassen. Ich denke mal, die Stones-Fans, denen wird es jetzt richtig gefreut haben, ne? Okay, gut, aber das ist ein bisschen was weichgespült. Ich guck mal gerade, haben wir noch einen kurzen? Sonst

0: kommt denn das Wetter wieder so spät? Warte, ich nehme mal den hier raus, ausschneiden, live is live, schieb mal den hier rein, zack, eingefügt und schön ist es. Bruce Lowe besingt das Kartenspiel. Etwas ruhiger, ja? Da wird uns mal so ein Rommi-Spiel erklärt. 7 Uhr und 28 Minuten, 2 Minuten vor 7:30.
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2: Ich fand zur Vesperzeit in einem Dom mich wieder und setzte mich im Seitenschiff auf eine Holzbank nieder. Schräg vor mir saß ein Mann, der spielte dort mit Karten. Sie müssen damit, sprach ich, bis nach der Messe warten. Der Fremde hob den Kopf und sah mir ins Gesicht. Verzeihen Sie, mein Herr, aber ich spiele nicht. Kommt mit hinaus, sagt er, indem er sich entfernt. Ich zeig Ihnen, was man von meinen Karten lernt. Und draußen im Portal dort, wo es niemand stört, hat mir der Fremde dann sein Kartenspiel erklärt. Mit jedem Ass, sprach er, soll ich erinnert werden, es gibt nur einen Schöpfer des Himmels und der Erden. Die zwei, sagt mir, zwei Menschen gab's im Paradies, Adam und seine Frau, die welche Eva hieß. Zieh ich die Karte 3, so heißt das für den Frommen, 3 heilige Könige sind nach Bethlehem gekommen. 4 Evangelisten zu unseres Herrn Ruhm haben uns gebracht das Evangelium. 5 Kieselsteine suchte sich David aus im Bach, dann legte mit der Schleuder den Goliath er flach. In 6 Tagen schwerer Arbeit erschuf sich unser Herr die Menschen, Tiere, Pflanzen, die Erde und das Meer. Am 7. Tage ruhte der liebe Gott sich aus auf einer kleinen Bank vor seinem goldenen Haus. 8 Menschen, wohlgezählt 8 nur, und zwar die Frommen sind bei der großen Sinnflut damals nicht umgekommen. Noah und die 3 Söhne, das sind zusammen 4, und jede ihrer Frauen. Danach schloss sich die Tür. 9 Aussätzige in Israel, bis auf den Tod erkrankt, haben für ihre Heilung dem Herrn nicht mal gedankt. 10 Gebote Moses den Auserwählten gab, als er vom Berge Sinai zum Volke stieg hinab. Ich habe hier 4 Buben, ich habe hier 4 Damen, ich habe hier 4 Könige, das sind 12 zusammen. 12 Stunden hat der Tag, 12 Stunden jede Nacht, 12 Monate das Jahr, so wird die Zeit gemacht. Herz, Karo, Pick und Treff, 4 Farben in der Hand. 4 Jahreszeiten färben Wald, Wiese, Feld und Land. 52 Karten habe ich in meinem Spiel, nun zähl im Jahr die Wochen, es sind genauso viel. Und zählen wir die Punkte, so sind es ohne Frage 365, so viel ein Jahr hat Tage. Moment, sagte ich, nachdem ich Papier und Blei genommen, ich kann nur auf 364 kommen. Ja, meinte da der Fremde mit einem stillen Lachen. Sie dürfen nie die Rechnung ohne den Joker machen.
0: Der großgewachsene Hühne ist so wie 2 Zwillinge, tote Leiche so. Ne? Er ist ein großer Kerl, ja, Bruce Lowe und das Kartenspiel. Wir kennen ihn auch unter anderem von der Legende von Babylon in der deutschen Fassung. Und hier das Kartenspiel. Ja, man soll nie die Rechnung ohne den Joker machen. Hat da völlig recht. 7 Uhr und 31 Minuten jetzt aber. Oh Mann, ja, das ist wieder, also der Kerl und du hast das wieder verschwatzt. Nee, das war der lange Titel von den Stones. Hammer, so nicht der... Okay, ich spiele diese Stunde auch nochmal, ja, falls der in einer irgendeiner Form da so gut anklang kam und vielleicht habt ihr das auch nicht mitbekommen so richtig so. Ich spiele nächste Stunde nochmal, ja. Jetzt geht's erstmal das Wetter, wie immer, die Wetteraussichten zu der Zeit, eventuell ein paar Verbrauchertipps und dann schöne Country-Mucke mit Billy Joe Spears und Blanket on the Ground.
3: Wechselhaft ist es heute Morgen noch. Teils klar, teils viele Wolken und Nebel. Im Osten kann auch mal ein bisschen Sprühregen dabei sein. Später bleibt es von der Mitte rüber in den Osten eher grau. Ansonsten kommt die Sonne öfter durch. Meist bleibt es trocken und die Höchstwerte liegen bei 17 bis 22 Grad. Morgen dann meist sonnig und trocken, maximal 25 Grad.

0: Das ist eine schöne Melodie, wa? Ja, gibt's auch in Deutsch, ja?
1: Ich weiß ja, der Gerhard hat immer Musik, die es auch in Deutsch gibt.
0: Ja, ich liebe das ganz gerne, weil die deutsche Sprache bin ich ja, oder der, siehst du, mächtig. Nee, in diesem Fall nicht, mit dem Satz jedenfalls nicht. Sonst schon, ne? Wenke Mürre, breite unsere Decke aus, ist die deutsche Variante. Und hier das Original mit Billy Joe Spears und Blanket Underground. Ach, was schön. So, eigentlich müsste man jetzt, warte mal, das muss ich wieder tauschen hier. Ich bin heute hier nur abtauschen. Ja, wenn du da einen Titel extra irgendwie reinmachst, live, dann wird alles umgefummelt. So, pass auf, wir hören uns jetzt an. Thomas Anders, genau. Fantasy singt den Titel übrigens auch, ja? Aber wir hören mal die Variante mit Thomas Anders. Wovon träumst du denn? Ja, das Ding ziehen wir uns jetzt erstmal rein. Warte. Ach, hier, das geht wieder. Also, ich sag's euch, heute ist aber auch der Wurm drin hier. Moment mal, jetzt muss er erstmal hier. Live ist live. So, umgefummelt. Aber jetzt singt wirklich der Thomas. Uhrzeit, aber ihr sagt, nee, 7.37 Uhr, 7 Minuten nach halb acht.
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Mensch, heute haben wir eine ganze Menge Geburtstag. Ja, ja, unter anderem Lex Barker, ja, der Schauspieler, ihr wisst schon, Winnetou und Old Shatterhand. Ja, genau, der Lex Barker, 1919 geboren. Er ist leider im Alter von 54 Jahren 1973 verstorben. Dann haben wir auf der Pfanne noch, hätte ich jetzt beinahe gesagt, Philip Bailey, ne, mit Phil Collins, großes Duett, ja, können wir noch entsinnen uns, ja, so also ein bisschen, ne, denke ich mal, ne. Außerdem ist er in der Band Earth, Wind and Fire, ne, daher kennen wir ihn ja auch, ne. 75 Jahre wird er heute. Wer noch? Oh, hier, Rock-Legende Van Halen, ja. Alex heißt er ja eigentlich, Alex Van Halen, der feiert heute seinen 73. Geburtstag. Und dann gucken wir uns mal noch an, Gary Glitter, ja, hatte ich vorige Stunde schon gespielt, der wird heute 82 Jahre alt, 1944 geboren am 8. Mai und US-amerikanischer Sänger und Schauspieler Rick, beziehungsweise Ricky Nelson, wie seine Fans ihn liebevoll nennen. Der hätte heute auch Geburtstag gehabt. 1940 geboren, leider ist er bei einem Flugzeugabsturz 1985 im Alter von 45 Jahren ums Leben gekommen. Eine schöne Nummer hat er uns hinterlassen. Die kennen durchaus auch Leute, die nichts mit dieser euleren Mucke zu tun haben, aber die haben diesen Klassiker mit Sicherheit schon mal gehört. Die Rede ist von Hello Mary Lou. Ich gucke gerade, habe ich noch ein bisschen Luft? Ja, okay, pass auf, Moment, dann können wir noch ein bisschen was sagen. Zu Hello Mary Lou unter anderem haben diesen Titel gesungen Gigi Anderson, Jan und Kjeld, ja, René Collo, Manuela, Silvio Francesco, die Strandjungs, Peter Beil, Peter Kraus, Phil und John und. Die Liste ist lang, weil es eben so ein cooler Klassiker ist. Wir hören uns jetzt das Original an mit Rick bzw. Ricky Nelson.

0: Ob die Verstorbenen im Jenseits auch Geburtstag feiern? Könnte sein, weiß ich nicht, entzieht sich meiner Kenntnis. Jedenfalls Ricky Nelson hätte heute Geburtstag gehabt. Hello Mary Lou, ein riesen Erfolgssong. Und ihr habt gehört, ja, kenne ich doch, ja, richtig. 7:46, eine Minute nach 7:45. Der Fairness-Filter, der bremst mich jetzt aus, sonst würde ich nämlich Gary Glitter, I'm the leader of a gang, hinterher spielen. Geht nicht, wir müssen erst einen Deutschen dazwischen spielen und das machen wir auch. Einen kurzen aus dem Ösiland, Brunner und Brunner, weil dein Herz dich verrät. Und dann nochmal Gary Glitter als ebenfalls Geburtstagskind des Tages heute. Aber erstmal die Jungs aus dem Ösiland.
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0: Brunner und Brunner, weil dein Herz dich verrät. Musik aus Österreich hier um 7 Uhr. Und naja, es ist schon 51, 9 Minuten vor 8. Wie versprochen, noch ein, weil ich ja noch nicht zwei englische Titel hintereinander spiele. Nein, das will der Fairnessfilter nicht. Nochmal Gary Glitter. Na, in der ersten Stunde, was hatte ich gespielt? Touch Dings Army oder so ähnlich. War auch mit jetzt I'm the Leader of a Gang. Das Ding ziehen wir uns jetzt ran. Heute wird er 82 Jahre. Ne? Gary Glitter, eine Ikone des Glamrocks. So kann man das durchaus bezeichnen.
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0: Gary Glitter, 82 Jahre wird er heute. I am the leader of a gang um 7 Uhr und 55 Minuten, 5 Minuten vor 8. Gleich hören wir wieder das Neueste aus aller Welt, den Wetter- und Sportbericht dazu. Und dann gibt's die dritte Stunde, der Morgen mit Gernot. Ich würde mich freuen, ja, kleinen Vorgeschmack gebe ich schon mal. Die nagelneuen Titel von den Rolling Stones hören wir, ja, Dienstag frisch rausgekommen um 18 Uhr. Ja, ich sage extra die Uhrzeit mit an, sonst gibt's wieder Shitstorm. Was hast du denn nicht gespielt? Nein! Der kam um 18 Uhr erst raus. Hättest aber noch Mittwoch spielen können und Donnerstag. Bla bla bla bla. Hätte Fahrradkette. Ich spiele ihn nachher, ja, in der nächsten Stunde. Den nagelneuen Titel. Und ja, ihr hatten ihn ja schon einmal jetzt gehört, die ihn verpasst haben. Er ist tatsächlich im absoluten Style von den Stones. So kennt man die Truppenteile. Bis ran an die Nachrichten, Christian Franke. Ich habe nur ein Herz, ja? Bisschen was fürs Herz. Ich habe nur ein Herz, aber er hat schon zwei. Gibt es eigentlich auch Tiere, die zwei haben? Nee, nicht. Gut, Gernot. Bis gleich, ihr Lieben. Dranbleiben. Eigentlich müsste ich nächste Stunde gar nicht senden. Warum? Ja, meine Tasse Kaffee. Alle. Keiner schenkt nach von euch. Ja, alle seht ihr, wenn ich besoffen bin. Aber keiner von euch sieht, wenn ich Durst habe.
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0: die Zeit. 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
2: Im Studio Mia Hin. Schönen guten Morgen. Der Bundestag stimmt heute darüber ab, ob Schläger im häuslichen Umfeld in Zukunft eine Fußfessel tragen müssen. Insbesondere Frauen sollen damit besser vor Gewalt in der Beziehung geschützt werden. Mehr von Tim Pritztrup.
3: Täter sollen dazu verurteilt werden können, einen GPS-Sender am Knöchel zu tragen. Nähern sie sich damit ihrem Opfer, geht beispielsweise auf dem Smartphone der bedrohten Person ein Alarm los. Schläger sollen außerdem von Gerichten zu verpflichtenden Anti-Gewalt-Kursen geschickt werden können. Und die Höchststrafe für Verstöße gegen die Gewaltschutzanordnung soll von 2 auf 3 Jahre erhöht werden.
2: Die Entlastungsprämie und die Reform der privaten Altersvorsorge sollen heute im Bundesrat die letzte Hürde nehmen. Gibt es grünes Licht, können Unternehmen 1.000 Euro steuerfrei an Mitarbeiter auszahlen. Außerdem soll die Riester-Rente durch ein neues kapitalgedecktes Modell ersetzt werden. Ein Jahr nach Amtsantritt sind die Beliebtheitswerte von Kanzler Merz im Keller. Im ARD-Deutschland-Trend sind nur noch 16% der Befragten mit seiner Arbeit zufrieden. Jana Klonikowski.
4: Das ist der schlechteste Wert im Deutschland-Trend jemals für einen Bundeskanzler. Und auch die Koalition insgesamt wird mehrheitlich kritisch gesehen. 5 von 6 Deutschen sind demnach unzufrieden damit, wie die Regierungsparteien miteinander umgehen. 44% finden übrigens, dass die Koalition aus Union und SPD bis zum Ende der Legislaturperiode weitermachen soll. Knapp die Hälfte ist für ein vorzeitiges Ende.
2: Die Commerzbank will 3.000 weitere Stellen streichen. So soll der Jahresgewinn bis 2030 auf fast 6 Milliarden Euro steigen. Die Bank wehrt sich aktuell gegen die Übernahme durch die italienische UniCredit. Der SC Freiburg steht im Finale der Fußball-Europa League. Die Freiburger haben am Abend mit 3:1 gegen Sporting Praga gewonnen. Der Finaleinzug ist der größte Erfolg der Vereinsgeschichte. Im Endspiel geht's in 2 Wochen gegen Aston Villa.
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5: Wechselhaft ist es heute Morgen noch. Teils klar, teils viele Wolken und Nebel. Im Osten kann auch mal ein bisschen Sprühregen dabei sein. Später bleibt es von der Mitte rüber in den Osten eher grau. Ansonsten kommt die Sonne öfter durch. Meist bleibt es trocken und die Höchstwerte liegen bei 17 bis 22 Grad. Morgen dann meist sonnig und trocken, maximal 25 Grad.

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0: Die Everly Brothers mit diesem bekannten Country-Legende-Song, hätte ich beinahe gesagt. Country-Legende-Song. Ja, Gerdot, so eine Kreation hast du im Kopf, wenn dir Kappe fehlt. Das stimmt. Good-Hearted Woman um 8 Uhr und 6 Minuten nach 8. Herzlich willkommen zur dritten und letzten Stunde meiner Sendung.
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0: Freitag ist heute, genau. Freitag heißt eigentlich Freitag, weil Gernot nicht frei hat. Was? Freitag, der 8. Mai 2026. Ihr hört wie immer die Sendung Der Morgen mit Gernot. Montags bis freitags immer live von 6 bis 9 und unlive von 3 Uhr in der Nacht bis 6 Uhr ran. Die Wiederholung vom Vortag. Auch diese Sendung wird dann wiederholt, ne? Aber Montag. Montag früh ab 3 ist die zu hören. Und da, wenn mir der jetzt gerade zuhört, da bei denen ist es jetzt gerade 5 Uhr und 7. Ja. Aber da sind wir noch nicht, noch lange nicht mehr. Erstmal haben wir ein schönes Wochenende vor uns. Und hier die letzte Sendestunde der Freitagssendung. Zur vollen Nachrichten-, Sport- und Wetterbericht, wie eben gehört. In der 20. Sendeminute ein kleiner Beitrag um halb dann. Die Wetterdaten mit Kurt, ja, dem Wetterfrosch aus Berlin-Tegel. 10 nach halb gucken wir, wer Geburtstag hat. Und den nagelneuen Titel der Stones, den hören wir noch bis halb. Ja, da habe ich den noch versteckt, sehe ich gerade. Ja, gut, der kommt noch. Den nagelneuen Titel der Rolling Stones. Ne? Dienstag 18 Uhr freie geben, neues Album gibt's auch, aber erstmal eine Vorab-Single-Auskopplung. Ja, so sieht's aus. Ne? Hört sich auch gut an, das Ding. Lasst euch überraschen. Was wollte ich noch sagen? Na klar, der Fairness-Filter. Wie immer, scharf geschaltet, bedeutet, ich spiele immer einen deutschsprachig gesungenen, gefolgt von einem nicht deutschsprachig gesungenen Titel. Das immer im Wechsel und dazwischen die aktuelle Uhrzeit, wie eben erwähnt. Nach den Everly Brothers in Englisch hören wir was Deutsches von Roger Whittaker. Ah ja, hatten wir vorgestern die englische Variante und jetzt hören wir die Variante in Deutsch. Er singt den zweimal, ne? Also nicht... Er hat den zweimal eingesungen. So, New World in the Morning im Englischen und jetzt die deutsche Variante, der neue Morgen. Schön, dass ihr da seid und der Plaudertasche aus dem schönen Märkisch-Oderland zuhört. Moin, moin, danke fürs Einschalten.

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0: New World in the Morning im Englischen von ihm gesungen und hier auch noch die deutsche Variante. Roger Whittaker. Ja. Er hatte mal in einem Interview zugegeben, dass er manchmal nicht wusste, was er da singt. Ja, einfach nur nachgeplappert die deutsche Sprache und den Inhalt. Nee, hat er stellenweise keine Ahnung von gehabt. Aber hat er recht niedlich erzählt und auch nicht böse gemeint, Gottes Willen. Ne? 8:11, 4 Minuten. Trennen uns vor 8:45. CC Catch ist jetzt am dransten. Ja, ich weiß, alle Deutschlehrer schütteln gerade den Kopf. Und ich sage, das Ding kommt morgen ins Lexikon. Am dransten. Ja? Selbstkreation, Copyright bei Der Morgen mit Gernot. Soul Survivor. Was für ein Teil? Gernot, wir wollen auch die Drogen, die du nimmst. Nein. Alleine konsumieren macht doppelt so viel High.
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0: Soul Survivor und CC Catch hier in meiner Sendung. Der Morgen mit Gernot, genau um 8:45 oder auch 7:45. Was gibt's jetzt Schönes? Ich gucke, Gunter Gabriel. Eine Hommage an alle Mädels ab 30. Ja, wobei ich würde also sagen, Gernot, Vorsicht, was du jetzt sagst. Ich wollte feststellen, sachlich feststellen, dass vielleicht mit 30 die Damenwelt nicht mehr als Mädchen benannt werden, sondern denn durchaus als Frauen. Aber mehr nicht, Gernot, jetzt reicht. Ja gut, alle Mädchen ab 30 lieben am besten. Poh, naja gut, der Gabriel muss es ja wissen, oder?
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0: Ach, was schön, ne? Günter Gabriel, alle Mädchen ab 30, Country Music aus deutschem Lande, hier bei mir in der Sendung Der Morgen mit Gernot. 8 Uhr und 20 Minuten, ganz genau 10 Minuten vor 8:30. Das ist der richtige Moment für den kleinen Beitrag, den ich immer für euch habe. Und dann gibt's den nagelneuen Titel der Rolling Stones. In the Stars heißt der Song. Und schön, aus dem nagelneuen Album, da gibt's auch einen Gastauftritt. Also nicht in diesem Titel, sondern wenn das Album rauskommt, von Paul McCartney. Ach, guck einer an. Tja, der ist mit dabei. Steve Winwood, auch Gastauftritt. Und der Cure-Sänger von The Cure, ne? Robert Smith. Ich freue mich drauf. Ich bin gespannt. Da wird's eine Menge zu hören geben im neuen Album. Ich halte euch auf dem Laufenden. Jetzt erstmal die Auskopplung, die am Dienstag ab 18 Uhr freigegeben wurde in The Stars. Aber zuvor der Beitrag. Der ungewöhnliche letzte Wille einer verstorbenen Frau in Großbritannien ist in Erfüllung gegangen. Angehörige und Freunde schossen bei einem Partyfeuerwerk die Asche der Toten in den Himmel, wie britische Medien am Donnerstag berichteten. Die Asche der feuerbestatteten Frau sei in 15 Feuerwerksraketen gefüllt worden, die bei einem Familienfest am Sonntag abgeschossen worden seien, teilte der Feuerwerksveranstalter in Luton im Norden Londons mit. Es sei der ungewöhnlichste Auftrag, den seine Firma bislang erhalten habe, sagte der Unternehmungschef. Den Auftrag habe ihm der beste Freund der Verstorbenen erteilt, die bei ihrem Tod etwa 35 Jahre alt gewesen sein soll.
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Also wenn alle Titel im ähnlichen Sound sind, dann freue ich mich total drauf. Das ist der Stone Sound. Merkt man, original wie in den 60ern. Schöne Nummer, gefällt mir sehr, sehr gut, muss ich sagen, ja. Obwohl ich ihn jetzt erst das zweite Mal gehört habe. Einmal habe ich ja schon gespielt, hier in meiner Sendung, vorhin, ne, in der zweiten Stunde, Entschuldigung. Und jetzt hier nochmal in der dritten Stunde, ja, freue ich mich drauf. Vor allem den Titel, den sie mit Paul McCartney zusammen singen. Na, da bin ich gespannt, ne. Ich bleibe dran. Sobald das Album rauskommt, hört ihr es hier bei mir in der Sendung Der Morgen mit Gernot. Hundertprozentig, da könnt ihr Gift draufnehmen. Lieber nicht, sonst könnt ihr mir nicht mehr zuhören. Ne? Das mit dem Gift lassen wir weg, aber da könnt ihr doch wetten. Ja, die Wette würdet ihr verlieren. Ich spiele euch definitiv mindestens 2 Songs aus dem neuen Album. Das ist versprochen, mindestens. Cindy und Bert, bis ran an die Wetteraussichten, aber am Abend, da spielt der Zigeuner. Ach, der Gernot mit seinen rassistischen Ausdrücken wieder. Ach, und Cindy und Bert, sind die jetzt eigentlich beide auch Nazis, wenn die über die Zigeuner singen oder nicht? Nee, Bert nicht, der ist ja nicht mehr auf der Welt. Aber die arme Cindy, ist die denn jetzt Nazi? Nee, warte mal, das geht ja gar nicht, wir müssen ja gendern. Dann ist es eine Nazi-Innen. Was für ein Teil? Gernot, du bist so dämlich. Nein, dämliche Ninnen bin ich.

0: Aber am Abend, ja, schön. Der Zigeuner, ja, ist mir Latte, was da irgendwas da erzählt wird. Das hat mich einen feuchten Kehricht. Die sollen mal ihre neue Welt da erschaffen, wie sie wollen da. So wie Pippi Langstrumpf und ich bleib in meiner alten Welt und dann ist gut. Cindy und Bert, aber am Abend, da spielt der Zigeuner. 8 Uhr und 31 Minuten in der Zwischenzeit, eine Minute nach 8:30. Wir hören uns jetzt die Wetteraussichten an und ein paar Verbrauchertipps. Die können sich anschließen. Bei wem nicht, der hört sofort Hazel Dane und Whatever I Do, Whatever I Go. Zuvor gucken wir mal, was denn der Wetterfrosch Kurt aus Berlin-Tegel zum Wochenende, zum Start ins Wochenende für Temperaturen rausrückt. 16 Landeshauptstädte der 16 Bundesländer in alphabetischer Reihenfolge. Berlin, Moment, danke, lieber Frosch, Schenkelkurt, Wetterfroschkurt, so war richtig, ja. Genau, für die Zuarbeit. Berlin 9 Grad und bewölkt, Bremen 8 Grad und sonnig, Dresden 8 Grad stark bewölkt, in Düsseldorf 9 Grad und stark bewölkt, Erfurt meldet 8 Grad stark bewölkt, in Hamburg 9 Grad und sonnig, Hannover 6 Grad, ebenfalls sonnig, auch in Kiel bei 11 Grad scheint volle Kanne die Sonne. Magdeburg 8 Grad, teils neblig, in Mainz 10 Grad, wechselnd bewölkt, München 10 Grad, wechselnd bewölkt, in Potsdam 9 Grad und bewölkt, Saarbrücken 9 Grad, wechselnd bewölkt, Schwerin auch 9 Grad, ebenfalls wechselnd bewölkt. Nochmal wechselnd bewölkt ist es in Stuttgart bei 8 Grad und Wiesbaden wie immer zum Schluss 10 Grad und bewölkt. Und nu, wie alles vorher besprochen.
1: Wechselhaft ist es heute Morgen noch. Teils klar, teils viele Wolken und Nebel. Im Osten kann auch mal ein bisschen Sprühregen dabei sein. Später bleibt es von der Mitte rüber in den Osten eher grau. Ansonsten kommt die Sonne öfter durch. Meist bleibt es trocken und die Höchstwerte liegen bei 17 bis 22 Grad. Morgen dann meist sonnig und trocken, maximal 25 Grad.

0: Denise singt den Titel auch in Deutsch. Genug ist genug, ne? Und hier im englischen Original von Hazel Dean und Whatever I Do, Whatever I Go. 8:37 haben wir es, 7 Minuten nach 9:30, ihr Lieben. Ja, jetzt gibt's wieder eine Nummer, wo damals Shitstrom war. Ohne Ende. Also damals hieß das doch nicht Shitstrom, sondern Ärger und Beschwerde nannte man das früher, ja. Aber E-Mail gab's auch schon, ne? In der Hitparade beim Dieter Thomas Heck trat die Dame auf mit der deutschen Cover-Variante von Rose Laurent, ihrem Titel Afrika, ne? Sie nannte ihn Afrika, ist klar, und sang ihn auch in der gleichen Melodie mit dem deutschen Text. Was sie liebevoll und wirkungsvoll vor allen Dingen unterstützen wollte, dieses Afrika. Es ging ja um das große Land, beziehungsweise um den großen Kontinent, ne? Was machte sie? Die Ingrid Peters bemalte ihr Gesicht schwarz und sah aus wie eine Afroafrikanerin, kleidete sich auch ähnlich. Was weiter, was da los war. Ja, rassistisch, ne? Damals hatten die auch schon ein Ding an der Bimmel. Naja, kommt schon mal vor. Ja, keiner wusste, dass die einfach nur zu lange unter der Sonnenbank gelegen hat. Gernot? Nein, sie hat das versucht natürlich zu machen, um den Titel mehr Ausdruck zu verleihen, ne? Ich fand das richtig toll. Aber irgendwelche Leute mussten sich da immer wieder beschweren. Ihr wisst ja, heutzutage brauchst du bloß guten Tag sagen. Und schon sagt die, gibt es 27 Meinungen über die Art, wie du guten Tag gesagt hast. Tja, ich sag's euch. Das interessiert mich nicht so. Bei mir, wie sag ich immer, das tangiert mich peripher. Also interessiert mich nicht. Ich mach, was ich will, und wem es nicht passt, weiterschalten. Gibt noch weit über 30.000 Internetradiosender. Viel Spaß dabei. Tschüss. Winke, winke. Und wem es gefällt, schön lieb dranbleiben bei der Quasselstrippe und dem Titel von Ingrid Peters, Afrika. Bitte.
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8:43 haben wir's. Ja, 8:59. Schauen wir mal auf die Geburtstagskinder des Tages. Heute ja jede Menge, ich kann gar nicht alle vorlesen, ist ja klar, ne? Aber einige werde ich schon erwähnen. Unter anderem Lex Barker, wisst ihr ja, ne? Aus den Winnetou-Filmen, da. Genau, und Old Shatterhand, 1919 geboren, der wäre, also, ja, leider ist er 1973, so wollte ich erzählen, im Alter von 54 Jahren von uns gegangen. David Attenborough, wer den kennen sollte, ne, britischer Tierfilmer und Naturforscher, wird heute 100 Jahre alt. Und ja, er ist noch auf der Welt. So sieht's aus, ne? Des Weiteren haben Geburtstag der Philip Bailey, ne, aus der Formation Earth, Wind and Fire, ja, wird heute 75 Jahre alt. Und Van Halen, ne? Alex Van Halen, eigentlich richtig, ne? 1953 geboren, wird heute 73 Jahre alt. Außerdem Ricky, beziehungsweise Rick Nelson, leider mit dem Flugzeug 1945 abgestürzt, aber er hat also heute auch Geburtstag gehabt, 1940 geboren. Und einen haben wir noch in dem großen Reigen. Es gibt noch mehr. Ja, ja, ich kann wirklich nicht alle aufzählen. Aber Gary Glitter aus der schönen Glamrock-Ära, den möchte ich auch noch erwähnen. Warte mal, ich guck mal, wie viel Zeit ich habe. Na, warte mal, wir können noch ein bisschen was erzählen, oder nicht? Ja, gerne, du erzählst schon generell viel zu viel. Ja, das stimmt. Glitter wandte sich dem Glamrock zu und unterstützte so ein Fortleben des Rock'n'Roll. In den 1970er Jahren, fortan als Gary Glitter, nahm er das 5-minütige Stück Rock'n'Roll auf, welches schließlich zu 2 Teilen veröffentlicht wurde. Rock'n'Roll Part 1 und 2. Seine pompösen Auftritte in der Pose des Rockstars mit bis zu Bauchnabel offen getragenem, mit Pailletten bestickten Hemd und breiten Koteletten wirkten häufig wie eine Persiflage auf Elvis Presley. Glitters Erfolg überstieg sämtliche Erwartungen und machte ihn für viele zum Inbegriff des Glamrock. Es folgten weitere Hits im gleichen Stil, etwa Do You Wanna Touch Me, I'm the Leader of a Gang und I Love You Love und sowas alles, ne? Gab's auch alles. Gary Glitter, heute 82 Jahre alt. Und was hören wir? Do You Wanna Touch Me? Na, bitteschön.

Ich werde noch einen Titel spielen für ein Geburtstagskind des Tages, ja. Aber erstmal meckert bei mir der Fairness-Filter. Der sagt, nein, Gernot, keine zwei englischen Titel hintereinander. Du musst erst einen deutschen spielen. Gut, spielen wir einen deutschen von der Vorzeige, sag ich mal, Powerfrau im wahrsten Sinne des Wortes. Moderatorin, ja, und Sängerin en masse. Kann man echt mal so sagen. Die Rede ist von der Schweizerin Paola Vogel der Nacht. Den hören wir uns an und dann werden wir noch einen Titel spielen für ein Geburtstagskind des Tages. 8:50 haben wir es. 9:10. Da ist gleich die Paola. In wenigen Sekunden. 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

0: Die freundliche Schweizerin Paola Vogel, der Nacht hier in meiner Sendung. Der Morgen mit Gernot und das Ganze hier um 8 Uhr und 53 Minuten, 7 Minuten vor 9. Ihr Lieben, ein Hammer noch, ein Geburtstagskind. Komm, das wollen wir noch spielen. Ja, ich habe mich überreden lassen. Gab natürlich wieder Mecker, wa? Komm, den musst du und mach doch. Und na jo, gut, okay. Ich lese mal noch was vor. Im Jahr 1972 gründete Alex van Halen zusammen mit seinem Bruder Eddie, Michael Anthony und David Lee Roth, die Hardrock-Band Van Halen. Er spielte in dieser Band bis zur Auflösung nach dem Tod seines Bruders im Jahr 2020. Obwohl er hauptsächlich als Schlagzeuger bekannt ist, komponierte er auch das Instrumentalstück Respect the Wind für den Soundtrack des Films Twister. Ja, Van Halen gilt als einflussreicher Schlagzeuger, dessen Stücke viele jüngere Musiker inspiriert haben. Hören wir gleich, ne? Van Halen mit Jump, das ist durchaus einer ihrer berühmtesten Titel. Ich wünsche allen ein richtig tolles Wochenende. Wir hören uns am Montag ab 6 Uhr wieder. Jetzt noch viel Spaß mit den folgenden Sendungen auf euren Lieblingssendern. 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
1: Im Studio Mia Hin. Schönen guten Morgen. Die Entlastungsprämie und die Reform der privaten Altersvorsorge sollen heute die letzte Hürde nehmen. Der Bundesrat stimmt über beides ab. Jana Klonikowski.
2: Vom Bundestag gab es schon grünes Licht. Jetzt ist der Bundesrat dran. An der geplanten Entlastungsprämie von 1.000 Euro für Beschäftigte gab es aus einigen Ländern aber auch durchaus Kritik, weil sie ohnehin geschwächte Unternehmen zu sehr belasten würde. Der Mittelstandsverband fordert in einem offenen Brief an die Länder auch, dem Ganzen im Bundesrat nicht zuzustimmen. Bei der privaten Altersvorsorge gibt es weniger Konfliktpotenzial. Ab 2027 soll ein neues, staatlich gefördertes, kapitalgedecktes Modell die bisherige Riester-Rente ersetzen.
1: Der Bundestag stimmt heute darüber ab, ob Schläger im häuslichen Umfeld in Zukunft eine Fußfessel tragen müssen. Insbesondere Frauen sollen damit besser vor Gewalt in der Beziehung geschützt werden. Täter sollen außerdem von Gerichten zu verpflichtenden Antigewaltkursen geschickt werden können. Inmitten der Hoffnung auf neue Verhandlungen haben die USA und der Iran sich erneut gegenseitig angegriffen. Beide werfen sich vor, die Waffenruhe gebrochen zu haben. Silas Quering berichtet.
3: In der Straße von Hormuz hat der Iran mehrere Kriegsschiffe der Amerikaner beschossen. Teheran sagt, es war eine Reaktion auf Attacken auf einen iranischen Öltanker. Das US-Militär spricht dagegen von unprovozierten Angriffen. Im Gegenzug haben die Amerikaner dann wiederum militärische Ziele des Iran angegriffen, etwa Startplätze für Drohnen und Raketen. Trump sagte danach, dass die Waffenruhe trotzdem noch gilt, drohte zugleich aber mit weiteren Attacken, sollte es nicht bald ein Abkommen geben.
1: Ein Jahr nach Amtsantritt sind die Beliebtheitswerte von Kanzler Merz im Keller. Im ARD-Deutschland-Trend sind nur noch 16% der Befragten mit seiner Arbeit zufrieden. Das ist der schlechteste Wert im Deutschland-Trend jemals für einen Bundeskanzler. Und auch die Koalition insgesamt wird mehrheitlich kritisch betrachtet. In vielen Städten Deutschlands demonstrieren Schüler heute wieder gegen den neuen Wehrdienst. Die zentrale Kundgebung steigt am Mittag in Berlin am Brandenburger Tor. Das Ganze findet an einem historischen Datum statt. Heute vor genau 81 Jahren ging der Zweite Weltkrieg in Europa zu Ende.
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4: Wechselhaft ist es heute Morgen noch. Teils klar, teils viele Wolken und Nebel. Im Osten kann auch mal ein bisschen Sprühregen dabei sein. Später bleibt es von der Mitte rüber in den Osten eher grau. Ansonsten kommt die Sonne öfter durch. Meist bleibt es trocken und die Höchstwerte liegen bei 17 bis 22 Grad. Morgen dann meist sonnig und trocken, maximal 25 Grad.
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1: Der 8. Mai 2026, Punkt 9, interaktiv an diesem Freitagmorgen. Allen Hörern nochmal einen schönen guten Morgen. Auch ich bin wieder da und darf euch jetzt 3 Stunden wieder durch dieses Programm führen mit tollen Schlagern und eben auch schönen Oldies. Und wir haben dazu auch interessante Beiträge. Schauen unter anderem mal, was bringt uns eigentlich dieser Mai?
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Mitten im Mai 2026. Mein Name ist Rick Moreno. An diesem Freitagmorgen allen nochmal einen schönen guten Morgen. Schön, dass ihr mit dabei seid bei Punkt 9 Interaktiv. Und wir bringen euch interaktiv durch diesen wirklich tollen Vormittag. Und ich habe es vorhin schon gesagt, wir haben für euch interessante Informationen heute dabei. Wir schauen nämlich mal auf die Events für diesen Mai 2026. Und was gibt's eigentlich für Änderungen, gerade auch in diesem Mai 2026? Mein Kollege Christoph Thuhl, der weiß das. Und auch darüber werden wir heute einiges hier hören. Dazu gibt's wieder ein Rezept und vieles, vieles mehr. Heißt im Großen und Ganzen, die Sendung ist wieder toll und vollgepackt mit tollen Informationen. Und damit gehen wir dann in diesen Morgen sozusagen rein. Also allen nochmal ein Hallöchen von mir. Und ich mache jetzt mal richtig schöne Musik. Und die kommt jetzt von ABBA mit Dancing Queen.

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0: Musik von Billy Joel mit seinem Song Uptown Girl. Und wenn wir mal so ein bisschen jetzt nach draußen schauen, dann sehen wir, naja, das Wetter in den letzten Tagen so ein bisschen, ja, unterschiedlich. Mal gibt es ein bisschen Sonne, mal gibt es ein bisschen Regen. Und wir steuern wirklich auf die Eisheiligen zu und die sollen ja schon so ein bisschen früher kommen. Und wir haben für euch jetzt mal den kleinen Sommer-Outdoor-Quick-Tipp dabei, denn wir rasen auf den Sommer zu und das mit hoher Geschwindigkeit. Und vielleicht ist ja irgendwas dabei oder vielleicht gibt es dort bei diesem Quick-Tipp eine richtig, richtig gute Idee von Leuten oder Experten, die sich damit mal so richtig gut auskennen. Wir hören mal rein.
1: Gärten, Balkone und Terrassen sind längst mehr als nur grüne Dekoration. Sie werden immer mehr zu persönlichen Wohlfühlorten im Alltag.
2: Der Trend geht ganz klar zu. Qualität ersetzt hier den Überfluss. Und Naturnähe ist da für mich keine Mode mehr, sondern eigentlich schon eher eine Haltung. Also nachhaltige, robuste Pflanzen stehen hier echt klar im Fokus.
1: Stellt Starflorist Björn Kroner fest. Wichtig ist heute vor allem, dass Pflanzen Sonne und Hitze gut wegstecken. Also längere Trockenphasen oder einen Urlaub ohne tägliche Pflege problemlos überstehen. Sein Tipp? Ein beliebter Klassiker.
2: Bei den Geranien, das überrascht mich jedes Jahr, mit welchen neuen Farben, Formen und Wuchs sie auftritt auf dem Markt. Die Geranie steht ja für das, was gerade zählt. Sie ist beständig, sie ist eine robuste Pflanze, sie ist ausdauernd und vor allen Dingen auch verlässlich in der Blüte, ohne große Ansprüche.
1: Ob im großen Kübel als farbiger Rahmen für
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1: Das Deutschlandwetter mit mir, mit Rick Moreno. In den letzten Tagen gab es viel Regen und das war dann wirklich mal unschön für diesen Mai. Aber es soll zumindest schöner und besser werden, denn auch heute, am heutigen Freitag, sind die Temperaturen in Deutschland bei maximal 16 Grad. Es bleibt vielseits sonnig in Deutschland, in vielen Teilen von Deutschland. Und die Temperaturen sinken in der Nacht auf 5 Grad ab. Auch am morgigen Samstag bleibt das Wetter beständig mit Sonnenschein bis zu 19 Grad. In der Nacht fallen die Temperaturen ab auf 7 Grad. Sonntag bleibt es teilweise bedeckt, wird nochmal so ein ganz, ganz kleines bisschen wärmer. Also nutzt das Wochenende aus, denn die nächsten Regenfälle sind schon wieder in Sicht. Euch einen schönen Tag.

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1: Ihr hört die Sendung Punkt 9 interaktiv. Mein Name ist Rick Moreno und das am Freitagmorgen. Schönen Vormittag allen nochmal. Und man muss ja wirklich sagen, wie ist das eigentlich so? Ne? Man hat dann Feierabend so mal nachmittags oder mittags oder wie auch immer. Und man ist so richtig froh über den Feierabend. Und da haben wir mal Martin und Robby gefragt, wie sie das denn so sehen, wenn gerade ihr Feierabend dann kommt. Oder wie ist es überhaupt bei euch? Lasst uns gerne mal eine E-Mail da, rick-moreno@live.de, ab ins Studio. Und ich würde mich über eure E-Mail freuen. Und jetzt hören wir erstmal bei Martina und Robby rein, genau.
2: So, also festangestellt bin ich im Büro. Da arbeite ich momentan nur 24 Stunden in der Woche und zwar immer von Montag bis Donnerstag von 8 bis 14:30 Uhr. Für mich geht dann aber der Arbeitsalltag zu Hause weiter. Erstmal mit den Kindern und dann fange ich meistens so ab 17 Uhr mit meiner Selbstständigkeit an. Da bin ich als Masseurin tätig, beziehungsweise so in der Wellnessbranche, mache auch noch Fußpflege und etwaige andere Beauty-Behandlungen. Und da geht es dann meistens um 17 Uhr los und da bin ich tatsächlich so bis zum 20, 21 Uhr und den ganzen Freitag und den ganzen Samstag. Also eine ziemliche arbeitsreiche Woche steht immer an.
3: Ja, heute mache ich tatsächlich auch Überstunden, 10-Stunden-Tag sowieso von 8 bis 18. Wenn ich viel fertigstellen muss, dann mache ich auch schon mal Überstunden. Ansonsten versuche ich es natürlich zu vermeiden und versuche auch irgendwie meine Überstunden mal abzubummeln. Aber klappt nur bedingt.
1: Martina und Robby waren das zum Thema Feierabend. Und wenn ihr nachher auch Feierabend habt, einfach mal Füße nach oben legen, die Seele baumen lassen und vielleicht so ein bisschen ja, den Tag noch genießen. Wir genießen den Tag mit der besten Musik in eurem Lieblingsradio und das mit Musik von Maite Kelly und ihrem Song Ein Kuss in Paris, ihre brandneue Single.

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1: Chiara San mit Herzfrequenz bei uns hier zu hören und wir kommen jetzt mal zu den Neuheiten für den Mai 2026. Was gibt's eigentlich alles Neues? Und da hören wir jetzt mal rein, denn mein Kollege Christoph Thuhl, der hat sich mal so ein bisschen auf die Recherche gemacht. Was ist denn eigentlich im Mai alles so neu?
2: Neuer Monat, neues Glück und dieser bringt nicht nur Sonnenschein, sondern auch ein paar Änderungen, die man tatsächlich mal merkt. Also nicht nur auf dem Papier, sondern auch im Portemonnaie. Also fangen wir direkt mal mit den guten Nachrichten an. Wer im öffentlichen Dienst arbeitet, darf sich freuen. Ab jetzt gibt es nämlich rund 2,8% mehr Gehalt. Klingt erstmal nach einer trockenen Zahl, aber hey, das sind am Ende vielleicht ein paar extra Kugeln Eis mehr im Monat. Und das ist ja bekannt, das ist eine ziemlich stabile Währung. Apropos mehr Geld, Arbeitgeber dürfen im Mai auch noch eine steuerfreie Prämie von bis zu 1.000 Euro raushauen. Müssen sie nicht, aber dürfen sie, also vielleicht nächste Woche etwas freundlicher und gut gelaunt auf die Arbeit marschieren. Man weiß ja nie, wer zuhört. Jetzt wird's interessant für alle, die regelmäßig an der Zapfsäule stehen, denn tanken wird günstiger, ihr habt es sicherlich mitbekommen, und zwar um die 17 Cent pro Liter. Aber, und das ist der kleine Haken, das Ganze gilt nur für diesen und nächsten Monat. Also quasi so ein Winterschlussverkauf an der Tankstelle. Wer kann, tankt jetzt clever oder fährt einfach öfter mal mit guter Laune im Kreis. Thema Zukunft, auch für E-Autos tut sich was. Neue Förderungen gehen an den Start mit Zuschüssen von bis zu 6.000 Euro je nach Situation. Und auch beim Ausbau von Lademöglichkeiten wird nachgelegt. Heißt, der Weg zur eigenen Wallbox wird ein bisschen weniger steinig. Und dann noch eine kleine, aber wichtige Neuerung für die ganz Kleinen. Ab Mitte Mai werden Neugeborene auf noch mehr Krankheiten getestet. Klingt erstmal technisch, ist aber ein großer Schritt für bessere Vorsorge und gesünderen Start ins Leben. Und dann unterm Strich kann man also sagen, der Mai meint es gar nicht so schlecht mit uns. Ein bisschen mehr Geld hier, ein bisschen weniger Kosten da und ein paar sinnvolle Updates obendrauf.

Wir liefern euch auch in der zweiten Stunde den besten Mix aus der schönsten Musik, Schlager und Oldies und haben gleich noch von Musik von Culture Club mit Kammer Chameleon. Dann haben wir Udo Jürgens mit dabei in der zweiten Stunde mit 66 Jahren. Elvis Presley, Burning Love. Richtig tolle Songs, die nochmal so richtig ins Herz gehen. Und ich gehe mit euch dann in der zweiten Stunde auch nochmal so einiges durch, denn wir haben ja noch das Daily Update, wir haben noch das Rezept und vieles, vieles weitere mehr. Also unbedingt dranbleiben und ich sag mal bis gleich.

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1: Im Studio Mia Hin. Schönen guten Morgen. Die Entlastungsprämie und die Reform der privaten Altersvorsorge sollen heute die letzte Hürde nehmen. Der Bundesrat stimmt über beides ab. Jana Klonikowski.
2: Vom Bundestag gab es schon grünes Licht. Jetzt ist der Bundesrat dran. An der geplanten Entlastungsprämie von 1.000 Euro für Beschäftigte gab es aus einigen Ländern aber auch durchaus Kritik, weil sie ohnehin geschwächte Unternehmen zu sehr belasten würde. Der Mittelstandsverband fordert in einem offenen Brief an die Länder auch, dem Ganzen im Bundesrat nicht zuzustimmen. Bei der privaten Altersvorsorge gibt es weniger Konfliktpotenzial. Ab 2027 soll ein neues, staatlich gefördertes, kapitalgedecktes Modell die bisherige Riester-Rente ersetzen.
1: Der Bundestag stimmt heute darüber ab, ob Schläger im häuslichen Umfeld in Zukunft eine Fußfessel tragen müssen. Insbesondere Frauen sollen damit besser vor Gewalt in der Beziehung geschützt werden. Täter sollen außerdem von Gerichten zu verpflichtenden Antigewaltkursen geschickt werden können. Inmitten der Hoffnung auf neue Verhandlungen haben die USA und der Iran sich erneut gegenseitig angegriffen. Beide werfen sich vor, die Waffenruhe gebrochen zu haben. Silas Quering berichtet.
3: In der Straße von Hormuz hat der Iran mehrere Kriegsschiffe der Amerikaner beschossen. Teheran sagt, es war eine Reaktion auf Attacken auf einen iranischen Öltanker. Das US-Militär spricht dagegen von unprovozierten Angriffen. Im Gegenzug haben die Amerikaner dann wiederum militärische Ziele des Iran angegriffen, etwa Startplätze für Drohnen und Raketen. Trump sagte danach, dass die Waffenruhe trotzdem noch gilt, drohte zugleich aber mit weiteren Attacken, sollte es nicht bald ein Abkommen geben.
1: Ein Jahr nach Amtsantritt sind die Beliebtheitswerte von Kanzler Merz im Keller. Im ARD-Deutschland-Trend sind nur noch 16% der Befragten mit seiner Arbeit zufrieden. Das ist der schlechteste Wert im Deutschland-Trend jemals für einen Bundeskanzler. Und auch die Koalition insgesamt wird mehrheitlich kritisch betrachtet. In vielen Städten Deutschlands demonstrieren Schüler heute wieder gegen den neuen Wehrdienst. Die zentrale Kundgebung steigt am Mittag in Berlin am Brandenburger Tor. Das Ganze findet an einem historischen Datum statt. Heute vor genau 81 Jahren ging der Zweite Weltkrieg in Europa zu Ende.
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4: Wechselhaft ist es heute Morgen noch. Teils klar, teils viele Wolken und Nebel. Im Osten kann auch mal ein bisschen Sprühregen dabei sein. Später bleibt es von der Mitte rüber in den Osten eher grau. Ansonsten kommt die Sonne öfter durch. Meist bleibt es trocken und die Höchstwerte liegen bei 17 bis 22 Grad. Morgen dann meist sonnig und trocken, maximal 25 Grad.
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1: Ihr hört auch in dieser zweiten Stunde die Sendung Punkt 9 interaktiv. Mein Name ist Rick Moreno und wir haben in dieser zweiten Stunde für euch wie immer unseren Star der Woche dabei. Es ist eine Frau und wir haben unter anderem viele interessante Informationen, Beiträge mit schöner Musik aus Schlager und Oldies. Euch nochmal einen schönen Vormittag.
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Kammer Chamäleon von Culture Club war das. Und vielleicht habt ihr ja in den letzten Tagen oder Wochen mal so ein bisschen das Wahldrama verfolgt. Und wenn das so ist, dann muss man schon wirklich sagen, konnte man schon in dieser Zeit wirklich so richtig mit dem Kopf schütteln. Was war da alles los? Angefangen hat das Ganze ja mit eben dem Marc-Robert Lehmann, der eben dann ja irgendwo nicht mehr dabei war. Dann war eben die erste Ärztin raus und dann ging es weiter. Zum Schluss ging es sogar noch viel, viel weiter, denn es gab noch andere Dinge, die dort vorgefallen sind, unter anderem jetzt eben mit Frau Dr. Tönnies. Also wir lassen uns mal echt überraschen, was da noch kommt und bleiben natürlich auch für euch dort dran und schauen auch mal nach, was kommt denn da eigentlich noch so auf uns zu mit spektakulären Informationen zum Thema Hope Timmy. Denn mittlerweile kursieren ja so viele Informationen im Netz, wo man gar nicht mehr wirklich weiß, was kann man eigentlich wirklich glauben. Und von daher bleiben wir für euch da auch an diesem Thema nochmal dran, um dann wirklich Informationen zu geben, die dann auch irgendwo echt sind. Der Wahl ist auf jeden Fall frei und wir hoffen, dass es ihm zumindest gut geht. Bei uns geht's weiter mit der besten Musik an diesem Freitagmorgen.

0: Wir stehen auf, wir gehen weiter. Meine Single von mir, von Rick Moreno. Allen zusammen nochmal einen schönen Vormittag und ja, ich freue mich, denn die ist ganz gut platziert, zumindest was die Charts so angeht. Und bei Ballermann, da ist sie auch schon mit dabei, ne? Wahnsinn, oder? Da freut man sich wirklich und muss sagen, ja, die läuft eigentlich recht gut gerade. Bei uns läuft's auch recht gut mit tollen Informationen hier in eurer Sendung Punkt 9 Interaktiv. Und es geht jetzt mal um die stürmischen Dächer. Genauso sieht's aus, denn jeder hat zu Hause irgendwo ein Dach über dem Kopf. Aber ist das wirklich sicher? Sind da vielleicht doch irgendwo Lücken drin? Kommt da vielleicht doch irgendwo Regen durch? Oder wie schaut das Ganze aus? Jetzt mal ein Beitrag zusammengefasst.
1: Unser Dach ist der Schutzschild gegen Regen, Wind, Schnee und Eis. Schon kleine Lücken durch gelöste Ziegel können zu Schäden im Dachstuhl oder in der Dämmung führen. Deshalb lohnt es sich immer mal wieder, das Ganze genauer unter die Lupe zu nehmen, erklärt Alexandra Bendel-Döll vom Dachanbieter Prefa.
2: Lockere und beschädigte Elemente sind ein klares Warnsignal. Ebenso wie Feuchtigkeit im Dachstuhl. Nach einer gewissen Zeit lohnt sich eine neue Dacheindeckung in jedem Fall.
1: Wichtig bei einer neuen Eindeckung ist das Material. Ton, Beton oder Aluminium. Besonders bei in die Jahre gekommenen Dachkonstruktionen kommt es auch auf das Gewicht an.
2: Ältere Dachstühle tragen bereits ein hohes Eigengewicht durch alte Ziegel. Aluminium ist wesentlich leichter als Ton oder Beton, entlastet die Konstruktion und verhindert eine Überlastung des alten Dachstuhls.
1: Auch Nachhaltigkeit ist für viele bei der Sanierung ein Thema. Aluminium zum Beispiel ist zu 100% recycelbar. Bei der Beurteilung des Daches und der eventuellen Neuplanung lohnt es sich in jedem Fall, Profis hinzuzuziehen.
2: Unsere Unterstützung reicht von der ersten Beratung durch den Fachberater im Außendienst bis zur fertigen Umsetzung. Unser kostenloser Fotoservice visualisiert das Wunschdach direkt auf ein Foto des eigenen Hauses. Wir vermitteln auch Fachhandwerker, die sich alles anschauen und gemeinsam mit Ihnen planen und umsetzen. Also ganz ohne Stress.

0: Ich weiß ja nicht, ob bei euch auch das Leben mit 66 Jahren anfängt, aber bei den meisten kann es zumindest so sein. Das war gerade ein Song von Udo Jürgens. Und wir kommen zu unserem Star der Woche. Eine Frau diesmal, und die hatten wir schon mal mit im Programm drin. Dennoch habe ich mir gedacht, Mensch komm, die nehmen wir einfach nochmal rein. Eine sehr sympathische Künstlerin, Dolly Parton nämlich. Und blicken mal auf ihre Karriere noch einmal zurück.
1: Dolly Parton ist eine der größten Ikonen der Country- und Popmusik. Und das seit über 6 Jahrzehnten. Geboren 1946 in Tennessee, wuchs sie in ärmlichen Verhältnissen auf, doch schon früh war klar, diese Stimme wird gehört. In den Jahren 1960 startete sie ihre Karriere in Nashville. Der Durchbruch gelang ihr mit Songs wie Jolene und I Will Always Love You, ein Lied, das später durch Whitney Houston weltberühmt wurde. Dolly Parton ist aber weit mehr als nur Sängerin. Sie schrieb über 3000 Songs, gewann zahlreiche Grammys und feierte auch als Schauspielerin Erfolge, unter anderem im Film 9-5. Besonders bemerkenswert ist ihr soziales Engagement. Mit ihrer Imagination Library verschenkt sie Millionen Bücher an Kinder weltweit. Dolly Parton steht für Talent, Humor und große Herzlichkeit und ist bis heute eine lebende Legende der Musikgeschichte.

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1: Das Deutschlandwetter mit mir, mit Rick Moreno. In den letzten Tagen gab es viel Regen und das war dann wirklich mal unschön für diesen Mai. Aber es soll zumindest schöner und besser werden, denn auch heute, am heutigen Freitag, sind die Temperaturen in Deutschland bei maximal 16 Grad. Es bleibt vielseits sonnig in Deutschland, in vielen Teilen von Deutschland. Und die Temperaturen sinken in der Nacht auf 5 Grad ab. Auch am morgigen Samstag bleibt das Wetter beständig mit Sonnenschein bis zu 19 Grad. In der Nacht fallen die Temperaturen ab auf 7 Grad. Sonntag bleibt es teilweise bedeckt, wird nochmal so ein ganz, ganz kleines bisschen wärmer. Also nutzt das Wochenende aus, denn die nächsten Regenfälle sind schon wieder in Sicht. Euch einen schönen Tag.

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1: Gerade gehört Elvis Presley hier mit seiner Hit-Single Burning Love. Und man muss ja wirklich sagen, der war von 1935 bis 1977 ein wirklich richtig toller Sänger, Rock'n'Roll-Sänger, muss man sagen, und beschrieb oder beziehungsweise hatte eine wirklich richtig gute Musikgeschichte geschrieben und 1,3 Millionen Alben unter anderem prägten ihn. Ne? Also man muss wirklich sagen, wirklich ein ganz, ganz, ganz, ganz großer, spielte unter anderem in 31 Filmen mit und hat wirklich sehr, sehr viel in seiner ganzen Karriere erreicht. Dieser Elvis Presley. Bei uns geht's jetzt auch hier noch weiter mit dem Daily Update von Sven und da schauen wir jetzt auch mal eben rein für den heutigen 8. Mai. Es ist Freitag.
2: Hier ist das Daily Update am wohl besten Tag der Woche. Es ist nämlich Freitag und damit einen guten Start ins Wochenende. Ja, die Trauer war groß um Papst Franziskus, doch der Moment danach war ein ganz bedeutsamer für die katholische Kirche. Heute nämlich, vor einem Jahr, stieg weißer Rauch über dem Vatikan auf. Es folgten gespannte Blicke auf dem Balkon des Petersdoms und dann die Verkündung. Leo XIV. Ist der neue Papst. Ein Jahr Amtszeit des neuen Papstes liegt also hinter uns. Die Zeit rennt, würde ich sagen. Der erste Mensch auf dem Mount Everest war er zwar nicht, aber dafür der erste, der es ohne zusätzlichen Sauerstoff geschafft hat. Am 8. Mai 1978 schrieb Reinhold Messner genau damit nämlich Geschichte. Dünne Luft, extreme Höhe und jeder Schritt ein Risiko. Was viele für unmöglich hielten, zog er einfach heute vor 48 Jahren mal kurz durch. Ein Aufstieg, der zeigte, wie weit ein Mensch gehen kann, wenn er seine Grenzen kennt. Und es folgten weitere Rekorde durch ihn. Ein Mann, der einfach sportlich Geschichte geschrieben hat. Im September wird der Gute übrigens 82 Jahre alt. Auch wenn dieser Song ruhiger ist, Hüftschwung kann er.

Am 8. Mai 1975 wurde Enrique Iglesias geboren. Als Sohn von Julio Iglesias wuchs er quasi mit Musik auf und machte dann schnell seine eigene Karriere. Mit Hits wie Hero oder Bailando eroberte er weltweit die Charts. Pop, Latin und große Gefühle. Enrique Iglesias wird heute 51 Jahre alt. Wir sagen Happy Birthday. Was war das denn bitte für ein Song, der da am 8. Mai 2000 ganz oben in den Charts stand?

0: Ich vermisse dich wie die Hölle entstand mitten im Big Brother Hype, gesungen vom Containerstar Zlatko selbst. Kein großer Gesang, aber dafür riesiger Kultfaktor. Millionen schauten zu und alle redeten drüber. Und plötzlich ist ein Reality-TV-Teilnehmer Nummer 1 der Charts. Damals absolutes Neuland. Verrückt, aber halt typisch für die 2000er. Und das war das Daily Update vom Freitag. Heute ist übrigens nationaler Ohne-Socken-Tag, also Socken heute einfach mal im Schrank lassen. Ich habe mich natürlich auch dran gehalten. Gut, dass ich nur hinterm Mikro stehe und keine Kamera habe, somit könnt ihr es nicht überprüfen und ich habe Angst, es selbst rauszufinden. Sven Beikamp, Daily Redaktion.
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1: Auch wenn die Tage vielleicht ein bisschen regnerisch bei euch zu Hause sind oder eben der Himmel so ein bisschen grau und wir gerade so ein bisschen, ja, die Eisheiligen schon früher erleben, als sie eigentlich sein sollen, bringen wir euch trotzdem mit tollen Rezepten, ja, so ein bisschen durch den Tag, das heißt Stift und Zettel nehmen. Und wir haben für euch jetzt wieder das aktuelle Tagesrezept mit dabei für den heutigen Freitag. Und da geht es diesmal um eine Tomaten-Linsensuppe. Wird für den einen oder anderen jetzt vielleicht total interessant klingen und deswegen, wie gesagt, unbedingt ja mitschreiben und vielleicht kocht ihr ja eure eigene Suppe entweder heute oder in den nächsten Tagen.
2: Es ist ein grauer Maitag, draußen nieselt es. Genau das richtige Wetter für etwas Warmes auf dem Teller. Und wir haben heute ein Rezept für Sie, das schnell geht, satt macht und wunderbar wärmt. Eine Tomaten-Linsensuppe in nur etwa 15 Minuten. Sie brauchen dafür eine Dose gehackte Tomaten. Etwa 100 Gramm rote Linsen, eine kleine Zwiebel, eine Knoblauchzehe, rund einen halben Liter Gemüsebrühe und etwas Olivenöl. Gewürzt wird mit Salz, Pfeffer und ein wenig Paprikapulver. Und so geht's. Zuerst die Zwiebel und den Knoblauch fein hacken. Dann erhitzen Sie etwas Olivenöl in einem Topf und dünsten beides glasig an. Jetzt kommen die roten Linsen dazu, kurz mitrösten, damit sie ihr volles Aroma entfalten. Im nächsten Schritt geben Sie die Tomaten aus der Dose und die Gemüsebrühe hinzu. Alles einmal umrühren und dann etwa 10 bis 12 Minuten köcheln lassen. Die Linsen werden dabei schön weich und die Suppe bekommt eine cremige Konsistenz ganz ohne großen Aufwand. Zum Schluss noch mit Salz, Pfeffer und Paprikapulver abschmecken. Und schon ist Ihre wärmende Mahlzeit fertig. Unser Tipp? Wer mag, kann noch frische Kräuter oder einen Klecks Joghurt darüber geben. Eine einfache Suppe, perfekt für kühle Tage im Mai. Schnell gemacht und richtig lecker. Guten Appetit!

So ein ganz kleines bisschen nähern wir uns der dritten Stunde und gleich gibt es für euch noch wirklich was ganz Interessantes, denn wir haben das Wochenhoroskop in zwei Teilen wieder mit dabei in der dritten Stunde. Dann gibt es was ein gutes Fenster ausmacht, da werden wir unter anderem Beiträge drüber hören und Gruß-Events im Mai, da schauen wir auch mal rein. All das in der dritten Stunde, bis gleich.

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1: Im Studio Mia Hin. Schönen guten Tag. Der Bundestag stimmt heute darüber ab, ob Schläger im häuslichen Umfeld in Zukunft eine Fußfessel tragen müssen. Insbesondere Frauen sollen damit besser vor Gewalt in der Beziehung geschützt werden. Mehr von Tim Pritztrupp.
2: Täter sollen dazu verurteilt werden können, einen GPS-Sender am Knöchel zu tragen. Nähern sie sich damit ihrem Opfer, geht beispielsweise auf dem Smartphone der bedrohten Person ein Alarm los. Schläger sollen außerdem von Gerichten zu verpflichtenden Antigewaltkursen geschickt werden können. Und die Höchststrafe für Verstöße gegen die Gewaltschutzanordnung soll von 2 auf 3 Jahre erhöht werden.
1: Die Entlastungsprämie und die Reform der privaten Altersvorsorge sollen heute im Bundesrat die letzte Hürde nehmen. Gibt es grünes Licht, können Unternehmen 1.000 Euro steuerfrei an Mitarbeiter auszahlen. Außerdem soll die Riester-Rente durch ein neues kapitalgedecktes Modell ersetzt werden. Im Kampf gegen die drohende Übernahme durch UniCredit streicht die Commerzbank weiter Stellen zusammen. 3.000 sollen wegfallen. Das Unternehmen will so den Jahresgewinn bis 2030 auf fast 6 Milliarden Euro steigern. Schon im vergangenen Jahr hatte die Bank 3.000 Stellen abgebaut. Mit den ehrgeizigen Geschäftszielen will die Commerzbank ihre Aktionäre davon überzeugen, ihre Anteile nicht an die italienische UniCredit zu verkaufen. Russland hat offenbar seine selbst ausgerufene Waffenruhe schon nach kurzer Zeit wieder gebrochen. In der ukrainischen Hauptstadt Kiew wurde Luftalarm ausgelöst. Für die Dauer der Feierlichkeiten zum Ende des Zweiten Weltkriegs wollte Moskau die Waffen eigentlich schweigen lassen. In der Fußball-Bundesliga kann Borussia Dortmund heute die Vizemeisterschaft perfekt machen. Der BVB empfängt einen Spieltag vor Saisonende Eintracht Frankfurt. Die schwächelnde Eintracht ist aktuell Achter und kämpft noch um einen Platz im Europacup.
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3: Wolkig ist es gerade in vielen Ecken. Dazu kann es von der Mitte rüber Richtung Osten ab und zu kurz mal nass werden. Sonst gibt es Sonne und Wolken im Wechsel. Meistens bleibt es trocken. Später am Tag bleibt es weiter freundlich. Im Schwarzwald und an den Alpen sind am Nachmittag aber vereinzelt Gewitter drin. Mit Höchstwerten von 17 bis 22 Grad. Morgen dann meist sonnig und trocken. Maximal 25 Grad.
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1: Wir gehen in die dritte Stunde und das mitten im Mai. Allen zusammen nochmal einen schönen Vormittag und haben in dieser dritten Stunde für euch das Wochenhoroskop. Wieder mal interessante Beiträge mit dabei und eben auch Musik aus Schlager und Oldies in eurem Lieblingsradio. Mein Name ist Rick Moreno und ich darf euch jetzt noch eine Stunde durch diese Sendung führen. Schönen Vormittag.
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1: Die dritte und letzte Stunde bei Punkt 9 Interaktiv. Es ist, wie gesagt, Freitagmorgen, 8.05.2026 und ich muss sagen, ich mache die Sendung hier wirklich wahnsinnig gerne für euch. Jede Woche Freitag, es gibt immer so aktuelle Informationen. Was ist eigentlich gerade da draußen so los oder was haben wir gerade für euch als Quick-Tipps oder eben auch an Informationen oder auch das Wochenhoroskop. Und dazu gibt's dann schöne Schlager und Oldies. Alles von mir hier zusammengefasst. Und man muss sagen, dass ich mich jede Woche freue, euch hier wirklich das Neueste so ein bisschen zu bieten. Wir arbeiten die Sendung gerade noch so ein bisschen aus. Heißt, es wird nochmal die ein oder andere neue Rubrik kommen. Bedeutet aber auch im Großen und Ganzen, dass andere Rubriken dadurch natürlich dann auch mal wieder rausgehen aus dieser Sendung. Und wenn wir natürlich ganz wichtiges Material haben, wo wir wissen, okay, komm, das ist jetzt gerade tagesaktuell, dann nehmen wir das natürlich auch mit rein. Ihr könnt uns eine E-Mail schreiben, rick-moreno@live.de oder besser gesagt mir, und ich werde das Ganze dann hier gerne mit in die Sendung reinnehmen, was in die Sendung reinpasst. Wenn ihr mal wirklich irgendwelche Sachen habt, wo ihr sagt, Mensch, das würde ich gerne mal in der Sendung hören oder beziehungsweise das wäre mal wirklich ein richtig tolles Thema, dann können wir das gerne mit reinnehmen. Also alles das ist möglich mit mir hier bei Punkt 9 Interaktiv. Euch nochmals einen schönen Vormittag.

0: Gerade wieder zwei Songs gehört, unter anderem den Song von Neon Licht, Du und Ich und Unser Sommer der Herzen von mir von Rick Moreno. Hoffen wir mal, dass es einen wirklich schönen Sommer 2026 gibt. Für euch gibt es jetzt nicht den Sommer, sondern das Horoskop, das aktuelle Wochenhoroskop. Wir haben wieder zwei Teile für euch und hören jetzt mal rein, was Wassermann, Löwe, Zwilling, Krebs, all die Sternzeichen uns sagen.
1: Der Blick in die Sterne. Das aktuelle Wochenhoroskop. Wassermann.
2: Ungewohnte Gedankenblitze sorgen diese Woche für Bewegung im Kopf. Beruflich kann ein Perspektivwechsel überraschend einfache Lösungen sichtbar machen.
1: In die Sterne. Das aktuelle Wochenhoroskop. Wassermann.
2: Ungewohnte Gedankenblitze sorgen diese Woche für Bewegung im Kopf. Beruflich kann ein Perspektivwechsel überraschend einfache Lösungen sichtbar machen. Und in der Liebe wirkt es verbindend, wenn nicht alles

0: Zu stoßen ist diese Woche bei Widdern deutlich spürbar. Beruflich kann ein schneller Impuls genau das fehlende Puzzlestückchen liefern. In der Liebe sorgt ein ehrlicher, vielleicht auch ungefilterter Moment für frischen Wind.
1: Stier.
0: Vertraute Abläufe geben Stieren Sicherheit, während leise Veränderungen stattfinden. Beruflich lohnt es sich, an einem Plan festzuhalten, auch wenn andere daran zweifeln. In der Liebe zeigt sich Stärke darin, Beständigkeit zuzulassen.
1: Zwillinge.
0: Ideen sprudeln seit Anfang Mai, wollen aber trotzdem erstmal sortiert werden. Beruflich bringt ein klarer Fokus mehr als viele parallele Ansätze. In der Beziehung entsteht Verbindung durch echtes Zuhören statt nur schnellem Austausch.
1: Krebs.
0: Die Stimmung schwankt zwischen Rückzug und Nähe. Beruflich hilft es, sich bewusst abzugrenzen und nicht alles persönlich zu nehmen. In der Liebe kann ein ruhiger Moment mehr bewirken als große Worte.
1: Das aktuelle Wochenhoroskop. Dein Sternzeichen war noch nicht dabei?
2: Dann bleib dran.
1: Gleich geht's weiter.

0: Der Blick in die Sterne.
1: Das aktuelle Wochenhoroskop.
0: Löwe.
2: Die eigene Wirkung von Löwen zeigt sich aktuell subtiler, aber nicht schwächer. Beruflich überzeugt Gelassenheit mehr als Druck. In der Liebe sorgt ein unerwartetes Kompliment für Wärme und echtes Strahlen.
0: Jungfrau.
2: Ordnung entsteht nicht nur im Außen, sondern auch im Inneren. Beruflich kann ein klar strukturierter Schritt vieles vereinfachen. In der Beziehung bringt Ehrlichkeit eine angenehme Leichtigkeit mit sich.
0: Waage.
2: Das feine Gespür von Wagen sorgt dabei, die richtigen Worte diese Woche zu finden. Beruflich können kleine Anpassungen große Wirkung haben. In der Liebe entsteht Harmonie, wenn Erwartungen nicht unausgesprochen bleiben.

0: Skorpion.
1: Die Dinge wirken intensiver als sonst, fast schon durchleuchtend. Beruflich lohnt es sich, für den Rest des Mais zwischen den Zeilen zu lesen und nicht alles sofort zu bewerten. In der Liebe bringt ein offener Blick hinter die Fassade echte Nähe.
0: Schütze.
1: Der Wunsch nach Abwechslung meldet sich mal wieder bei Schützen. Beruflich kann ein neuer Ansatz frische Motivation bringen. Und in der Liebe sorgt ein spontaner Plan für ein Gefühl von Freiheit und vor allem auch gemeinsamer Energie.
0: Steinbock.
1: Der Fokus liegt diese Woche stärker auf dem Wesentlichen. Beruflich bringt ein reduzierter Ansatz mehr Erfolg als zusätzliche Anstrengung. Und in der Liebe entsteht Sicherheit durch klare, verlässliche Signale.
0: Das war der Blick in die Sterne.
2: Alle Angaben ohne Gewähr.

0: Das Deutschlandwetter.
1: Das Deutschlandwetter mit mir, mit Rick Moreno. In den letzten Tagen gab's viel Regen. Und das war dann wirklich mal unschön für diesen Mai, aber es soll zumindest schöner und besser werden, denn auch heute, am heutigen Freitag, sind die Temperaturen in Deutschland bei maximal 16 Grad. Es bleibt vielseits sonnig in Deutschland, in vielen Teilen von Deutschland. Und die Temperaturen sinken in der Nacht auf 5 Grad ab. Auch am morgigen Samstag bleibt das Wetter beständig mit Sonnenschein bis zu 19 Grad. In der Nacht fallen die Temperaturen ab auf 7 Grad. Sonntag bleibt es teilweise bedeckt, wird nochmal so ein ganz, ganz kleines bisschen wärmer. Also nutzt das Wochenende aus, denn die nächsten Regenfälle sind schon wieder in Sicht. Euch einen schönen Tag.
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0: Der Mai 2026 ist da und einige suchen wahrscheinlich gerade noch so ein bisschen im Internet nach dem ein oder anderen Event. Wo kann ich denn hin? Was kann ich überhaupt machen? Und mein Kollege Christoph Thuhl, der hat mal eine Zusammenfassung gemacht und hat sich mal so ein bisschen auf die Recherche gegeben, wo kann man oder was kann man eigentlich im Mai 2026 alles machen? Die Großevents für den Mai 2026, jetzt von Christoph Thuhl.
1: Dieser Monat hat es richtig in sich. Gerade für Motorsportfans wird's Mitte Mai wieder laut in der Eifel. Am Nürburgring steigt das legendäre 24-Stunden-Rennen. Ein echtes Highlight, auch wenn in diesem Jahr ein trauriger Schatten drüber liegt. Bei den Quali-Läufen im April gab es nämlich einen tödlichen Unfall. Wir bleiben sportlich. In Paris starten Ende Mai die French Open. Tennis der Extraklasse auf Sand. Und es geht direkt weiter nach Italien, aber nicht mit dem Auto, sondern mit dem Rad. Der Giro Italia geht los. Eines der größten Rennen im Radsport. Natürlich direkt nach der Tour de France. Natürlich wird auch Fußball gespielt und wie die Finals der UEFA Champions League und der UEFA Europa League stehen an. Und auch der Europapokal der Musik wird vergeben, denn der Eurovision Song Contest 2026 findet am 16. Mai in Wien statt und Sarah Engels tritt ja mit ihrem Song Fire für uns an. I'm on fire.

0: Wir drücken auf jeden Fall ganz fest die Daumen und cineastisch wird es auch, beziehungsweise die Filmfans kommen voll auf ihre Kosten, denn in Cannes laufen ab Mitte Mai die internationalen Filmfestspiele mit der berühmten Goldenen Palme. Also egal, ob Motorsport, Musik, Sport oder Kino, der Mai liefert ordentlich ab.
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0: Don't Speak von No Doubt. Schöne Single. Und die bleibt immer noch irgendwo im Ohr hängen. Bei uns bleibt auch einiges im Ohr hängen, wenn es nämlich um das Thema Fenster geht. Und da ist es ja wirklich so, dass viele Menschen froh sind, wenn sie dann wirklich mal so eine Zwei- oder Dreifachverglasung haben. Beziehungsweise jetzt ist es ja die Dreifachverglasung. Und viele da auch wirklich Fenster haben, die wirklich richtig gut Schutz bieten und auch wirklich zu sind. Aber was sind eigentlich gute Fenster? Wir hören mal rein.
1: Fenster spielen bei einer energetischen Sanierung eine entscheidende Rolle. Moderne Fenster mit hochwertigen Kunststoffprofilen und Dreifachverglasung reduzieren den Wärmeverlust deutlich. Wichtig ist, das Fenster als Gesamtsystem zu betrachten, sagt Jürgen Herbe vom Fensterprofilspezialisten WK.
2: Erst das Zusammenspiel aus Profil, Verglasung, Beschlägen und fachgerechter Montage sorgt dafür, dass ein Fenster wirklich energieeffizient arbeitet. Ein Fensterfachbetrieb kann prüfen, welche Lösung am besten zum Gebäude passt und welche technischen Anforderungen erfüllt werden müssen.
1: Entscheidend ist besonders die Stabilität. Beim Fensterkauf achten wir am besten auf Kunststofffensterprofile der Klasse A. Diese Profile sind langlebig und formstabil. Sie bestehen aus ausgeklügelten Mehrkammerkonstruktionen und bieten sehr gute Dämmwerte. Und nachhaltig sind sie auch.
2: Kunststofffenster sind sehr langlebig und können am Ende ihrer Nutzungsdauer zu ca. 98% recycelt werden. Im Bauwesen ist das ein wichtiger Beitrag zur Ressourcenschonung. Gleichzeitig funktionieren solche neuen Fenster über viele Jahrzehnte zuverlässig.
1: Übrigens, moderne Kunststofffensterprofile gibt es in vielen Farben und Oberflächen, wie zum Beispiel pflegeleichte Holzoptik.
2: Außerdem gibt es hochwertige Oberflächen wie die WK Feinstruktur mit matter, feinstrukturierter Optik, die der von pulverbeschichtetem Aluminium sehr ähnlich sieht und sich gut in moderne Architektur integrieren lässt. So können neue Fenster sowohl energetisch als auch gestalterisch ein echtes Highlight für jedes Haus sein.
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3 Stunden.9 interaktiv mit euch gehen vorüber. Ich wünsche euch noch ein richtig schönes Wochenende. Genießt es. Wir hören uns wieder in der nächsten Woche zur nächsten Ausgabe mit mir. Ne? Wir gehen dann schon in den Mitte Mai rein und mal schauen, was uns dann noch alles so wirklich erwartet. Euch, wie gesagt, schönes Wochenende. Bis dahin, bye bye und tschüss, sagt euer Rick Moreno.

0: Das ist für euch hier Tobi die Party-Rakete mit weiter. Jetzt kommt eine Werbung und dann geht's weiter.
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0: So, jetzt habe ich für euch mitgebracht was Neues von J. I, Y, Ace oder E, A, S, Sie,
2: jetzt wird's langsam
0: D, Sie sind gefeuert. Viel Spaß!

0: So, als nächstes machen wir weiter mit Teddy Herz, der Schlager.
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2: So, weiter machen wir für euch neu mitgebracht aus Fiesta Records. Tanja Red Disco Voll K. Tschüss.

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Das war für euch hier Silvia Stern. Heute will ich nicht mehr verrückt dich sein. Im Maro Mix. Jetzt kommt für euch als Silvia Stern. Heute will ich nicht mehr verrückt dich sein. Im Maro Mix. Jetzt kommt für euch als nächstes René.

Das ist für euch hier gewesen, der Dille, Tante, Malle, Remix, der Produzent. Jetzt kommt für euch Lana, Friends, Rhythmus der Nacht. Liebe Grüße.

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1: Und vor allem, hallo liebe Mamas da draußen. Mein Name ist Damiano Maiolini und um euch mal da draußen so richtig schön Danke zu sagen, habe ich die Nummer Herz aus Gold geschrieben und ich wünsche euch jetzt
2: hallo,
1: ganz
2: Radio-Zuhörer.
1: Mein Name ist Damiano Maiolini und ich wünsche euch ganz viel Spaß mit meinem

0: Gott!
1: Hallo Radiozuhörer da draußen. Mein Name ist Damiano Maiolini und ich wünsche euch gerade allen Muttis da draußen einen wunderschönen Muttertag. Und dazu gibt's passend meine aktuelle Single. Platz.

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1: So, jetzt habe ich was Neues mitgebracht. Zum ersten Mal in der Top Tracker Charts. Danke an Mike Music Records. Die haben mir das neue Album geschickt von Party Schlager.

2026. Viel Spaß wünsche ich euch mit Julia Reichling. Ich will nur. Schöne Grüße und viel Spaß mit deinem Song in den Top Jugger Show.

So, jetzt habe ich hier für euch einen neuen mitgebracht aus Dilamo Music, die Callum Roth Sommer Holiday. Es ist bald.

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1: Ja, das war für euch Anke Fürst mit Paralysiert im Disco Club Mix. Schöne Grüße, bleibt gesund, dass wir uns wiedersehen. Jetzt kommt für euch Nadine.

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2: Das war für euch hier. Carina mit Valer Reich.

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Das war die Top Schlager Charts, Ausgabe 209. Wir haben uns in der nächsten Ausgabe. Keine Sorge, es geht weiter hier im Programm. Als nächstes kommt für euch Kevin Müller für euch auf den Stream. Ich genieße jetzt meinen Feierabend.

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2: Jetzt sag mal ein Moin Moin an alle Zuhörer und Zuhörerinnen für euch hier live und her aus dem Sendestudio meines DJ Schnulli. Herzlich willkommen zur neuen Ausgabe der Top-Schlager-Charts. Das Ganze 209. Viele neue Einsteiger sind dabei. Wir starten mal mit dem Babyboy 67. Aus Rosa Alexandra wird jetzt Babyboy von Kashmi. Startpunkt Records.
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Und hier noch eine Verkehrsmeldung. Auf einer Passstraße verunglückte heute Abend ein junger Mann mit seinem Motorrad. Aufgrund überhöhter Geschwindigkeit kam er von der Fahrbahn ab und stürzte in eine Schlucht. Er war auf der Stelle tot.

Wie riecht's? Das sind ganz kleine, bewusste Sachen, die man einbauen kann. Und sonst muss man gar nicht mehr machen. Sonst kann man sein Leben führen, wie man das will. Und durch solche kleinen Übungen wird das wieder gefördert. Und das fördert unsere Lebensqualität und das fördert auch wirklich das Bewusstsein und auch das Gefühl, dass

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Ja, etwas verspätet kommt der Manamana zur zweiten Stunde. 17 Uhr und gleich 6 Minuten. Ja, das Lied musste aber ausgedödelt werden. Genau, gleich geht's hier weiter.

0: Ja, Peter, dann sag den doch mal an, bitte.
1: Die Spider-Murphy-Gang macht jetzt weiter. Das Leben ist wie ein Traum.
0: Genau. Und dann kommen wir noch mal zu Elvis. Und zwar Down in the Alley. Und zwar ein Alternativ-Take. Das heißt also hinter, ja, noch gar nicht die richtige Aufnahme. Das ist ja eigentlich auch was Seltenes. Und von daher kommt er danach.

Und hier noch eine Verkehrsmeldung. Auf einer Passstraße verunglückte heute Abend ein junger Mann mit seinem Motorrad. Aufgrund überhöhter Geschwindigkeit kam er von der Fahrbahn ab und stürzte in eine Schlucht. Er war auf der Stelle tot.

0: Ah, da kommt gerade einer wieder richtig in die Tür. Na, erfolgreich?
1: Ja.
0: Prima. So, dann bist du hier mit dran, Peter. Ja.
2: Cliff Richard macht gleich weiter mit Congratulations.
0: Tja, alle, die da draußen Geburtstag haben, ein Gruß an alle. Nicht? Und viel Spaß heute Abend, Hanni und Sandra, bei ihrem schönen Essen. Nur mal kurz erwähnt. So, und danach komme ich noch mal ganz schnell mit Elvis, In Your Arms, ein Mix. Und dann verabscheuen wir uns auch schon von euch.

0: So, jetzt haben wir noch zwei Minuten, um das letzte Stück zwar anzuspielen, aber ich gehe da mal von aus, dass wir es dann auch abbrechen dürfen. So, ich sage euch schon mal Tschüss, bis Montag, 10 Uhr, wenn alles klappt, auch hier bei Radio Clan. Und ja, das war's denn eigentlich schon von mir. Und dann nochmal schnell den Peter und dann spielen wir's an.
1: Tschüss. Ein schönes Wochenende wünsche ich allen Zuhörern.
0: Genau.
1: Mit Ryan Paris, Dolce Vita, beenden wir die Sendung.
0: Bis dahin.
1: Freitag.
0: Tschüss.
1: Tschüss.

0: schönen Samstagabend wünsche ich euch allen hier. Ich begrüße hier mal mein Schwesterchen, die Daydream, Kermit der Frosch, Funky und Erna und alle, die sonst so hier zuhören.
1: Mit einem Lächeln Zweifel weggefegt.
0: Im HD auch die Elale. Jetzt kommt hier Maria Levin mit Endlich richtig sein.
1: Die

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Danke. Danke.

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So, und ich starte gleich mal. Und zwar mit der Ella endlich. 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Ja, und das Ganze eben Remix.

So, die Ella endlich. Jetzt geht bei mir weiter mit dem Sir Elton John. Tackefest. Und im Anschluss habe ich Unheilig. Du bist meine Heimat.

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1: Yo, meine Heimat, unheilig. Wie Jennifer Rush habe ich immer. Power of Love.

Jawohl, ich mach mal mit Rocket weiter hier. Einmal Seth Binloff, natürlich im Twitch Remix.

So, Edda Debbie, neue Teig, erstmal einen schönen guten Abend an unsere Anne. Schönes Rathaus. Ja, musste ja, ne? Ja. So, Robin Schulz und Rest habe ich immer. Allein. Viel Spaß.

so. Julia, keiner liebt mich so wie ich. Alter Mann, ne, oder? Ja, witzig, witzig, witzig, auf jeden Fall. Wenn ihr den Song haben möchtet, Spotify, iTunes, Amazon. Das Song ist einfach so richtig witzig gemacht. Und ja, wenn ich mal überlege, wenn du diesen Song spielst und dann läuft Spotify und dann kommt so viel Quatsch danach, also auf so viele witzige Songs, ja, da weiß man schon, warum das so ist. Wir machen weiter mit einem Label. Dem bin ich sehr verbunden, mit dem bin ich schon sehr, sehr lange am Arbeiten, nämlich seit 2010 fing das Ganze an. Steine Records. Und Steine Records hat nachgelegt und zwar neue Songs rausgebracht. Einmal von Marina Herper, Du bist mein Weihnachtsstern und von René Berg.

So, liebe Anne, jetzt müsste ich wieder zu hören sein. Ja, das war nicht mein Fehler, das lag bestimmt am Server. Dass ich rausgeflogen bin. Ist okay. Kann passieren. Auf jeden Fall habe ich jetzt drin Hathaway. What is love?

Ja, sorry Leute, mein Lieber. Ja, ich hatte gerade ein paar Probleme, nicht ich, sondern der Server, der Gegner. So, jetzt bin ich wieder da, noch eine ganze Stunde. Und dann ist die Anne für euch da. So, unheilig, mach ich weiter. Und Sonnenallee, viel Spaß.

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1: So, das war jetzt unheilig mit Sonnenallee. Genau, nicht M oder aha, habe ich hier. Take on me.

So, ich denke mal, jetzt läuft wieder alles richtig. Ja, ich kann nicht, dass wir. Der Sepp ist unschuldig. Alle Bock habe ich jetzt hier. Alone.

Jawohl! Ja, was soll ich groß sagen? Nach dem Ellen. Willemann! Auf geht's! Ja, und einen Schuss habe ich für euch. Smoky! Aber den Pack möchte ich nicht aussprechen.

Ja, Smokey, sagt man nur Alice, ne? Ja, ist okay. Captain Jack, mache ich weiter? Ja, mit Captain Jack natürlich.

Jo, Captain Jay, so, jetzt habe ich hier mal, was habe ich nur? Ja, ein bisschen Musik. Century! Take it to the limit, auf jeden Fall. Viel Spaß.

So, weiter geht's. Auf jeden Fall bei mir. MR. Ja. Mit die Wiley. Two Friends.

So, und jetzt möchte ich euch sehen, ja, Musik im Traktor, Hand in the Air, hoch die Hände.

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1: Jawohl, Hand in the Air, Musikinstructor. Ja, mein Ende kommt immer näher. Ich gucke noch Uhr. Ja, World Apart habe ich jetzt mal drin. Baby, come back.

Genau, Baby, komm weg. Ja, ich muss noch ein bisschen warten, bis mein Baby wieder da ist. Ja, abgeschweift, ist egal. Ich mach weiter mit Jennifer Rush. Never say never.

So, mein Ende kommt, kommt immer näher. So, ich habe jetzt hier mal Centauri und Crazy. Ja, diesmal nicht Milli Vanilli. Nein, auf keinen Fall. Girls is yo. 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Viel Spaß.

0: So, ja, da habe ich doch schon wieder. Unheilig, Zeit zu gehen. Ja, für Seppi wird auch Zeit zu gehen. Die Anne kommt gleich für euch hier auf den Schwing. Ja, da muss ich Platz machen.
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0: Aber ich verabschiede mich hier erstmal auf Radio Klang auf lauter FM. Schön, dass ihr da wart.
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0: Ja, und hier bei uns im Chat verabschiede ich mich natürlich von und dann Funky.
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0: Und unsere Anne natürlich. Ja, dir wünsche ich natürlich eine super und störungsfreie Sendung. Und nicht zu vergessen, auch noch viel Spaß, ja?

Einen wunderschönen Freitagabend wünsche ich euch allen. Hier ist sie wieder, eure Anne. Ich begrüße alle ganz recht herzlich jetzt wieder zu einer Vertretungssendung. Heute für unsere Hanni.

habe ich hier direkt reingehaben mit Your Air My Life. Und danach folgt Nelly Furtado mit Forza.

Grüße natürlich alle neu zugeschalteten Hörer hier zu meiner Vertretungssendung. Mick ist natürlich eure Anne. Grüße natürlich alle neu zugeschalteten Hörer hier zu meiner Vertretungssendung. Mick ist natürlich eure Anne.

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hat das letzte. Es sollten jetzt die Tattoos, also die Tattoo-Werbung kommen aus Mönchengladbach, Tattoo MG und Werkstatt 24. Da ist noch was ein bisschen schief gelaufen. Also das kommt dann später oder vielleicht in der nächsten Sendung. Müssen wir mal schauen. Sollte eigentlich kommen, funktioniert aber nicht. Alles auf die Liebe, zu blau, macht nichts. Hier ist die Gruppe zu blau für euch. Erstmal einen wunderschönen guten Abend.

21.19 Uhr, wir haben auch neue Songs bekommen. Ja, heute am heutigen Abend, Nina La Vida. Ja, die kenne ich auch persönlich. Eine ganz nette Dame, macht tolle Musik, richtig gute Stimmung macht sie. Und sie hat uns ihren neuen Song gesendet. Das machen wir aber später, ne? Das Beste kommt ja meistens zum Schluss. Und ich grüße euch erstmal. Einen wunderschönen Freitagabend am 8.5.26. Auch das Tattoo MG Studio in Mönchengladbach grüße ich. Die Bergstadt 24 grüße ich. Ihr solltet eigentlich auch wieder neue Jingles bekommen. Das hat bei mir aber nicht funktioniert. Ich habe das gerade weitergegeben an den lieben Axel. Und vielleicht bekomme ich dann noch eine Nachricht, dass die heute fertig werden, die Jingles. Also, erstmal für euch die beste Musik. Ich grüße euch. Geburtstagskinder haben wir auch. Jede Menge, habe ich mir sagen lassen. Gestern, glaube ich, hatte der Dominik Geburtstag. Und wer heute Geburtstag hat, das verrate ich euch gleich. Viel Spaß.

Tja, und der Marki, natürlich, der hat auch Geburtstag, ne? Der ist auch älter geworden, aus Duisburg. Liebe, liebe Grüße zu dir rüber. Ich hoffe, ihr habt ein bisschen gefeiert. Also alle, die gestern Geburtstag hatten, nachträglich alles Liebe, alles Gute. Und viel Gesundheit natürlich dazu.

ein bisschen was die 90er am heutigen Abend, 21.38 Minuten, ganz genau mit dem Günther. Grüße auch den lieben Uwe nach Leipzig, zu deiner Frau auch Marina, ich hoffe es ist alles klar. Also ihr hört das Radio TV Mönchengladbach, alle Stationen sind angeschlossen, wir machen die 90er und das Beste von heute.

auch da war das Internet weg. Ne? Also, Mann, wir brauchen das Internet zum Senden. Also, wir machen jetzt einfach weiter. Da ist es wieder. Am heutigen Freitagabend, 21.45 Uhr. Nicht aufhalten lassen, weitermachen.

So, ich habe die liebe Dani gefragt in Duisburg, ob die heute senden möchte. Nein, sie hat so leichte Kopfschmerzen. Das war wohl gestern die Party vom Geburtstag von Marki. Also nochmal alles Gute nachträglich zum Geburtstag. Auch nochmal nachträglich alles Gute, lieber Dominik. Alles Liebe zum Geburtstag.

So, heute Abend mal so ein bisschen quer durch die 90er-Party erstmal. Ist ja noch früh, ihr Lieben da draußen. 21.54 Uhr Minuten am heutigen Freitagabend. Auch das war Disco-Musik. Das war einfach Kult. Und die Musik haben wir jetzt für euch. Oh ja, ich vergesse die Zeiten nicht. Heinz-Berg Kimmerich, da habe ich auch schon mal Musik gemacht. Und im Schocklet in Mönchengladbach, ich weiß nicht, ob der es kennt, Waldhausener Straße, so ein bisschen neben Bienenkörbchen, ne? Ach, Bienenkörbchen. Ich war noch nie drin, aber es hat sich immer so wunderbar angehört, ne? Vielleicht hätte man da auch eine Erdbeer kriegen können.

ich kenne das noch von damals. So Leute, ab geht's hier und alle dürfen mittanzen, tanzen, tanzen. Das machen wir auch heute Abend bei uns hier im Radio. Alle Stationen sind angeschlossen. Hier ist der Günther, 22 Uhr, Freitag, Wochenende.

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Lieben, ich möchte euch neu vorstellen. Bei uns Wahrheit, Single von Nina Lavida. Die hat uns heute geschrieben: Günni, es wäre schön, wenn du diesen Song bei euch laufen lassen würdest. Das macht man natürlich, um Gottes Willen. Und das machen wir auch zwischendurch. 22:30 Uhr, der Song kommt gleich. Und liebe Nina Lavida, ich wünsche dir weiterhin viel Erfolg mit deinen Songs, mit deinem Auftritten. Das ist einfach mega schön, dass du mit dabei bist, und mach weiter so. Hör nicht auf, denn wir wissen, du bist eine starke Frau und das ist schön. Also tolle Musik, Wahrheit, gleich für euch, Nina Lavida. Und dann gehen wir wieder rüber, so ein bisschen in die 80er, 90er, und das Beste von heute, das ist eine Ausnahme, was ich heute mache, und das ist auch schön so. Also ich freue mich immer, wenn Interpreten und Sängerinnen und Künstler bei uns was hinschicken und die sagen: lieber kannst du mal laufen lassen, und der Liebe sagt, das mache ich ganz, ganz gerne. Also gleich für euch in circa 5 Minuten.

bald starten wir wieder im Fernsehen. Ja, wir sind bald wieder im Fernsehen und zwar die Musikzeit schaut zurück. Wir machen eine neue Sendung der Musikzeit. Ach, ich freue mich schon wieder. Und es sind auch ganz, ganz viele Leute mit dabei. Und auch sie ist mit dabei. Nida La Vida, Wahrheit, bald in der Musikzeit 2026.

22.40 Uhr, Leute, immer klappt mein Handy nach unten, wenn das Pong geht, ne, habt das gerade gehört, Pang, ist mein Handy irgendwie runtergefallen, aber es macht nichts, muss mir noch eine Halterung bauen, das mache ich da morgen, ne, das kann der Axel dann machen, wenn er da ist.

Wow, 2026, da kam schon geile Mucke raus. Ne? Nicht nur in Deutsch, auch in Englisch und zum Beispiel Tomorrowland kam auch raus. 2026, da war richtig geile Mucke am Start. Und wir schauen mal ganz kurz rein. Tomorrowland 2026, hau rein.

Ja, der ist ja umgezogen, der Axel. Der liebe Axel Jammers, ne? Und von Ging an der Brenz geht's rüber. Ach, wenn ich schon höre, Ging an der Brenz, ne? So was Schönes. Und kommt rüber nach Mönchengladbach. Mönchengladbach.

Wow, ich finde das gut, ne? Voll heiße, geile Mucke am heutigen Abend. Mal was anderes als immer die Schlager. Natürlich, die Schlager sind bei uns herzlich willkommen. Gar keine Frage. Aber wir müssen auch mal ein bisschen was Dampf reinmachen hier in die Hütte. Und das machen wir jetzt am heutigen Abend.

0: Radio TV Mönchengladbach, alle Stationen sind angeschlossen. Ich grüße euch ganz, ganz herzlich. Mit dem Günther. 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

Ja, ja, wir machen keine Pause. Wir machen weiter. Es ist Wochenende. Mit uns, mit dem Radio TV Mönchengladbach. 23 Uhr. Ich grüße euch.

Ja, Schnulli, ich grüße dich. Jetzt bist du bei uns im Radiochat. Ja, nachträglich. Alles, alles Liebe zum Geburtstag, mein Lieber. Und deine Mama hat ja heute Geburtstag. Ja, wir sagen alles, alles Liebe, alles Gute für deine Mama und zum Geburtstag und viel Gesundheit. Ja, natürlich. Und ich mach das mal so, Alles Gute zum Geburtstag, alles Liebe zu dir. Ja, das schenke ich dir heute Abend zum Geburtstag. Also alles Liebe, alles Gute zum Geburtstag.

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So, und dann schicken wir noch Grüße rüber nach Jenny Tamara. Die hat dort Geburtstag. Alles Liebe, alles Gute zum Geburtstag. Und das ist die Frau von Marc-Marie Seenengel. Also liebe Grüße zu dir rüber. Alles Liebe zum Geburtstag. Und natürlich nach Mörs Martina, du hast auch Geburtstag. Das ist die Mama von den lieben Dieter Schnuddi. Sie hat heute auch Geburtstag. Alles Liebe, alles Gute.

Best of Music hier am heutigen Abend bei uns am Wochenende. Es ist der 8.5.2026. Am Mikrofon ist der Günther. Ich grüße euch ganz, ganz lieb.

Tja, tut mir leid, mein Internetanbieter, der macht ab und zu ein bisschen Stress. Also Internet ist ab und zu weg, dann sind wir wieder da. Ich muss noch morgen schauen, was wir da machen können. Also letzter Zeit richtig schlimm. Aber wir sind wieder da, wir machen weiter Musik. 23 Uhr, 24 Minuten mit dem Gitarre.

So, die beste Musik bei uns. Wir sind noch gar nicht fertig, ne? 23:31 Uhr mit dem Günther. Zurück. Ich grüße euch alle da draußen. Und Digitobi, Aka Fresh und Albani kommt jetzt für euch.

Morgen.

So, das ist dann, wenn man diskutiert, wenn man irgendwelche Nudelsalate macht oder irgendwas auf dem Grill macht, das ist live, ne? Das wollte ich euch mal präsentieren. Ist auch gut gelaufen, ne? Also, wir machen das, wir machen das, wir machen das. Also, es läuft auf dem Grill. Lecker wird's, auf jeden Fall.

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Schön, 0 Uhr 17 Minuten und heute ist der 9.5. Was gibt's mit dem Wetter? Ich muss mal ganz kurz schauen. 10 Grad ist klar und 11 Grad ist klar. Aber morgen wird ein schöner Tag, also heute so ungefähr 20 Grad hier bei uns in Nordrhein-Westfalen. Und wenn viele sagen, es wird weniger, nein, es wird nicht weniger, es wird besser, besser, besser. Also, wenn ich jetzt sage, heute 20 Grad, dann könnte es glatt 25 Grad werden bei uns hier in Nordrhein-Westfalen. Die Sonne haut rein, morgen ist ein Grilltag und ja, wir freuen uns drauf. 0:18 Uhr, weiter mit der besten Musik hier bei uns im Radio.

Also, nicht original von Axel Fischer oder wie der heißt, oder ich weiß nicht, wie der heißt. Auf jeden Fall Traum von Amsterdam. Dafür saß ich ja damals im Gefängnis. Ja, ist kein Witz. Ich möchte euch ganz kurz die Geschichte erzählen. Wir haben damals, auch das ist schon 20 Jahre her, Sonnigcast gehabt aus Griechenland oder Dänemark. Und wir haben das Radio da angemeldet. Wir hatten eine Lizenz. Dann habe ich den Song gespielt mit Osnabrück. Hm? Axel Fischer, ich weiß nicht, wer es war. Und dann habe ich eine Abmahnung bekommen. So, das war 50.000 Euro. Und wir gingen dann vor Gericht. Das ist kein Witz, Mann. Das ist kein Witz. Und wir haben dann mit meinem Anwalt, zack, zack, zack, war das. Waren nur 25.000. Dann war es 5.000 Euro. Und ich habe gesagt, ich bezahle nicht dafür. Und ich musste wirklich fürs Radio, das war wirklich fürs Radio, in den Knast gehen für 11 Tage. Das war der Knaller, ne? Das war Axel Fischer, genau. Das vergesse ich nie. Also spielt niemals bei uns Axel Fischer. Bitte nicht.

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mit uns durch die Nacht. Hier ist das Radio TV Mönchengladbach. Hier ist der Günther. Ich grüße euch alle. Einen wunderschönen guten Morgen oder gute Nacht. Ich weiß es ja nicht. Aber mit der besten Musik geht es jetzt weiter mit dem Günther.

Wow, was für Sachen, was für tolle Musik kommt am heutigen Morgen auf euch zu. 0.38 Minuten, hier ist der Günther, der 9.05.26. Du, es gibt so tolle Musik, wir hauen sie mal rein, wir machen weiter, nonstop für euch. Komm doch mal Musik machen, das ist mein Motto, hab Spaß daran, bleib gesund. Und immer den Kopf nach oben halten, das ist ganz, ganz wichtig. Und wir lieben euch.

Tja, da war mal Party. Party nonstop hier bei uns im Radio TV Mönchengladbach. Mal so live, ne? So ein bisschen live. Das ist mega klasse und schön. Also weiter geht's hier mit der besten Musik hier bei uns im Radio.

0: So, ich würde gerne mal wissen, 10 Songs, die sich wirklich verkauft haben in den 60-Minuten-Fachen auf der ganzen Welt. Wer ist denn mit dabei gewesen? Das weiß ich ja gar nicht. Ne? Michael Jackson, keine Ahnung, Freddie Quinn, ich weiß es nicht. Aber ich würde es gerne mal hören. Hier kommen die 10 Songs verkauften, die besten Songs in den 60-Minuten-Fachen auf der ganzen Welt. Wir hören mal rein. Ja, viel Spaß.
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2: Dass einige der meistverkauften Songs der 1960er Jahre heute ganz selbstverständlich klingen, obwohl sie einst die Welt verändert haben? Die 60er waren ein Jahrzehnt voller Umbrüche, Hoffnungen und neuer Klänge. Singles wurden millionenfach gekauft, über Kontinente hinweg gehört und in Wohnzimmern auf der ganzen Welt geliebt. Heute begeben wir uns auf eine musikalische Zeitreise und entdecken die 10 meistverkauften Songs der 60er Jahre weltweit. Erinnerst du dich noch an alle? Nummer 10. These Boots Are Made for Walking, Nancy Sinatra, 1966.
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2: Manchmal braucht ein Song nur wenige Sekunden, um sich unauslöschlich ins Gedächtnis zu brennen. Genau das geschah 1966 mit These Boots Are Made for Walking von Nancy Sinatra. Schon die markante Basslinie, trocken und selbstbewusst gespielt, machte sofort klar, dass hier etwas Neues entstand. Der Song wurde von Lee Hazelwood geschrieben, der bewusst einen minimalistischen, fast provokanten Sound wählte. Keine üppigen Arrangements, keine Spielereien, nur Rhythmus, Haltung und eine Stimme, die kühl und entschlossen klang. Veröffentlicht im Jahr 1966, traf der Titel den Nerv einer Generation. In einer Zeit, in der sich gesellschaftliche Rollenbilder wandelten, wurde der Song schnell als Statement wahrgenommen. Nancy Sinatras Gesang war nicht laut oder dramatisch, sondern kontrolliert und selbstsicher. Gerade das machte ihn so wirkungsvoll. Die Botschaft war unmissverständlich und genau darin lag die Faszination. War es ein Trennungssong, ein ironischer Kommentar oder ein leiser Akt der Rebellion? Vielleicht alles zugleich. Der kommerzielle Erfolg war enorm. These Boots Are Made for Walking erreichte Platz 1 der Billboard Hot 100, stand an der Spitze der britischen Charts und verkaufte sich weltweit millionenfach. Der Song lief im Radio von Amerika bis Europa, von Australien bis Asien. Kaum ein anderer Titel des Jahrzehnts verband Popmusik so geschickt mit kultureller Symbolkraft. Bis heute gilt dieser Song als eines der prägendsten Popstücke der 60er Jahre. Ein Titel, der zeigt, dass große Wirkung nicht immer Lautstärke braucht. Manchmal reicht ein Schritt nach vorn. Oder besser gesagt, ein paar Stiefel.
4: Nummer 9. Massachusetts. Bee Gees. 1967. Als Massachusetts im Herbst 1967 erschien, klang der Song wie ein leiser Gegenentwurf zur lauten psychedelischen Zeit. Die Bee Gees, damals noch am Anfang ihrer internationalen Karriere, setzten nicht auf Effekte oder Experimente, sondern auf Melancholie, klare Harmonien und eine fast sehnsüchtige Erzählweise. Geschrieben von Barry, Robin und Maurice Gibb, entstand der Song während ihrer Zeit in England, inspiriert von der Idee von Heimat und innerer Rückkehr. Ironischerweise hatten die Brüder den US-Bundesstaat Massachusetts zu diesem Zeitpunkt noch nie betreten. Gerade diese emotionale Distanz verlieh dem Lied seine besondere Kraft. Robins unverwechselbare, leicht vibrierende Stimme trug eine Stimmung von Verlust und Hoffnung zugleich. Der Song erzählte von einem Ort, der mehr Gefühl als Geografie war. In einer Ära des Aufbruchs und der gesellschaftlichen Unruhe wirkte Massachusetts wie ein ruhiger Moment zum Innehalten. War es Heimweh, Nostalgie oder einfach das Bedürfnis nach Beständigkeit? Der weltweite Erfolg folgte schnell. Massachusetts erreichte Platz 1 der Charts in Großbritannien, Deutschland, Australien und mehreren europäischen Ländern. Auch außerhalb des englischsprachigen Raums wurde der Song millionenfach verkauft und im Radio gespielt. Damit gehörte er zu den international erfolgreichsten Singles des Jahres 1967. Langfristig markierte der Titel einen Wendepunkt für die Bee Gees. Er machte sie zu globalen Stars und bewies, dass leise Songs oft die größte Reichweite haben. Massachusetts bleibt ein zeitloses Beispiel dafür, wie Emotionen Grenzen überwinden können. Nummer 8. Release Me. Engelbert Humperdinck, 1967. Please release me, let me go. 1967 war ein Jahr voller musikalischer Experimente, doch mitten in all dem Lärm setzte Release Me auf etwas ganz anderes. Gefühl, Romantik und eine Stimme, die direkt ins Herz traf. Engelbert Humperdinck sang diesen Song nicht mit großer Dramatik, sondern mit einer ruhigen, warmen Intensität. Geschrieben von Eddie Miller und W.S. Stevenson, erzählt das Lied von einem Mann, der um Freiheit bittet, weil sein Herz bereits jemand anderem gehört. Einfach, ehrlich und zutiefst menschlich. Gerade diese Schlichtheit machte den Song so wirkungsvoll. In einer Zeit, in der viele Künstler neue Grenzen ausloteten, wirkte Release Me fast zeitlos. Die Melodie war leicht mitzusingen, der Text universell verständlich. War es ein Liebeslied, ein Abschied oder ein stilles Geständnis? Vielleicht erkannte sich genau deshalb so viele Menschen darin wieder. Der kommerzielle Erfolg war außergewöhnlich. Release Me erreichte Platz 1 der britischen Charts und hielt sich dort ganze 6 Wochen, sogar vor Veröffentlichungen der Beatles. Weltweit verkaufte sich die Single über 11 Millionen Mal und wurde zu einem der meistverkauften Songs des gesamten Jahrzehnts. Von Europa über Nordamerika bis nach Asien lief der Song ununterbrochen im Radio. Bis heute steht Release Me für die große Balladenkunst der 60er Jahre. Ein Beweis dafür, dass ein einziges Lied genügen kann, um Millionen Herzen zu erreichen. Und vielleicht auch die Frage aufwirft, wie viele Erinnerungen sind mit dieser Melodie verbunden? Nummer 7. A Whiter Shade of Pale. Procol Harum, 1967. Als A Whiter Shade of Pale im Sommer 1967 veröffentlicht wurde, wirkte der Song wie aus einer anderen Welt. Während viele Hits dieser Zeit von Psychedelik und Lautstärke geprägt waren, setzte Procol Harum auf Atmosphäre, Rätselhaftigkeit und eine fast zeitlose Eleganz. Geschrieben von Gary Brooker, Keith Reed und Matthew Fisher, verband das Stück eine schwebende Melodie mit einer Orgelpartie, die deutlich von Johann Sebastian Bach inspiriert war. Schon nach den ersten Takten war klar, dieser Song folgte keinen Regeln des Popgeschäfts. Der Text blieb bewusst offen. Bilder, Andeutungen und Gefühle ersetzten eine klare Handlung. Genau das machte den Reiz aus. Hörer auf der ganzen Welt fragten sich, was diese Worte wirklich bedeuteten. War es eine Liebesgeschichte, ein Abschied oder eine Erinnerung an einen verlorenen Moment? Jeder konnte seine eigene Geschichte darin finden und vielleicht liegt genau darin das Geheimnis seines Erfolgs. Kommerziell wurde der Song zu einem globalen Phänomen. A Whiter Shade of Pale erreichte Platz 1 in Großbritannien, war in zahlreichen europäischen Ländern an der Spitze der Charts und verkaufte sich weltweit über 10 Millionen Mal. Auch in den USA wurde der Titel ein großer Erfolg und lief ununterbrochen im Radio. Für eine Band, die zuvor kaum bekannt war, war das ein außergewöhnlicher Durchbruch. Bis heute gilt der Song als einer der meistverkauften und einflussreichsten Titel der 1960er Jahre. Er beweist, dass Musik nicht laut oder eindeutig sein muss, um Menschen zu bewegen. Vielleicht ist es gerade das Geheimnisvolle, das diesen Song bis heute unvergessen macht. Nummer 6. I'm a Believer, The Monkees, 1966. Als I'm a Believer Ende 1966 erschien, war der Erfolg nahezu explosionsartig. Geschrieben von Neil Diamond, verband der Song eine fröhliche, sofort eingängige Melodie mit einem Text, der Optimismus und Überraschung ausstrahlte. Die Geschichte eines Menschen, der nicht mehr an die Liebe glaubt und dann plötzlich eines Besseren belehrt wird, war einfach, aber universell. Genau diese Klarheit machte den Song so wirkungsvoll. Musikalisch setzte der Titel auf ein schnelles Tempo, klare Harmonien und einen Refrain, der sich sofort im Kopf festsetzte. Mickey Dolenz übernahm den Liedgesang und verlieh dem Song eine jugendliche Leichtigkeit, die perfekt zum Zeitgeist passte. In einer Phase, in der viele Rockbands experimenteller wurden, wirkte I'm a Believer erfrischend direkt. War es gerade diese Unkompliziertheit, die Millionen Menschen anzog? Der kommerzielle Erfolg war überwältigend. Der Song erreichte Platz 1 der Billboard Hot 100 und hielt sich dort 7 Wochen lang. Auch in Großbritannien, Europa und Australien stürmte er die Charts. Weltweit verkaufte sich I'm a Believer über 10 Millionen Mal und wurde damit zu einem der meistverkauften Singles der gesamten 1960er Jahre. Kaum ein anderer Titel des Jahrzehnts lief so häufig im Radio und wurde so schnell zum Ohrwurm. Langfristig wurde der Song zum Markenzeichen der Monkees und zu einem festen Bestandteil der Popgeschichte. Er zeigt, dass große Hits nicht immer kompliziert sein müssen. Manchmal reicht ein ehrliches Gefühl, eine starke Melodie und die richtige Stimme, um die ganze Welt zum Mitsingen zu bringen. Nummer 5. Sugar Sugar, The Archies, 1969. Sugar, sugar. Nicht jede Musiklegende beginnt auf einer Bühne. Sugar Sugar entstand in einem Studio, gesungen von Studiomusikern, veröffentlicht unter dem Namen einer Comicband und eroberte dennoch die Welt. Gerade diese ungewöhnliche Herkunft machte den Song so faszinierend. Die Produzenten setzten bewusst auf einen klaren, makellosen Popsound, frei von Rockattitüde oder politischer Botschaft. Stattdessen standen Leichtigkeit, Rhythmus und ein Refrain im Mittelpunkt, der sofort hängen blieb. Die Melodie war simpel, fast kindlich, aber genau darin lag ihre Stärke. Sugar Sugar klang freundlich, unbeschwert und zeitlos. In einem Jahr voller gesellschaftlicher Spannungen bot der Song etwas Seltenes. Pure Freude ohne Hintergedanken. War es diese Unschuld, die den Titel in Wohnzimmern auf der ganzen Welt so beliebt machte? Oder lag das Geheimnis in der perfekten Produktion, die jede Sekunde Radiotauglichkeit ausstrahlte? Der kommerzielle Erfolg war eindeutig messbar. 1969 wurde Sugar Sugar zum meistverkauften Single des Jahres weltweit.
0: Boah, ist schon cool, ne? Was man über Musik erfahren kann, aber wir starten weiter. Wir haben noch ein paar Minuten. Dieses Radio TV Mönchengladbach mit dem Günther.
4: Verband so mühelos internationale.
0: Oh Mann, ich möchte mal gern 1984 hören. So, ja, ein bisschen die Formel 1, ne? Kennt ihr das noch? Ich weiß gar nicht mehr. Wer war das? Ilja Richter? Nein. Ich schaue mal ganz kurz. Auf jeden Fall 1984.
5: Ja, der Laden macht bald zu, bei uns geht's aber erst richtig los. Schönen guten Abend und es gibt eine Neuerung in Formel 1. Ihr wisst ja selbst, wie tolle Videos es gibt und viele schreiben immer, zeigt die doch mal ganz, wir haben natürlich nicht so viel Zeit. Aber wir haben uns überlegt, eins die Woche muss sein, die Redaktion sucht das jedes Mal aus, ein besonders tolles Ding, von Anfang bis Ende, das Video der Woche. Was das diese Woche ist, das sage ich euch noch nicht, aber ihr könnt es euch vielleicht denken. Guckt mal zu, was heute alles mit dabei ist. Rocksteady Crew, In Excess, Denise Williams, Chicago, Falco, Joe Cocker, Phil Collins, Real Life, Chris de Burgh, Lita Ford, Steve Perry, Cyndi Lauper und Hubert K. So, und los geht's mit einer Gruppe, bei der der Tanz mindestens genauso wichtig ist wie der Gesang. The Rocksteady Crew von 0 auf 39 in Deutschland. Uprock! Uprock and Steady!

Bei uns neu auf 39, das war die Rocksteady Crew und Uprock. Und jetzt kommt eine Band, die hat sehr schnell geschafft, Michael Jackson von Nummer 1 zu verdrängen in ihrem Heimatland Australien. Ihre bekannteste LP heißt Shabu Shuba, hat aber nichts mit Shubi-Duba-Musik zu tun. Ganz im Gegenteil, sie machen richtigen Rock, allerdings mit dem gewissen Pfiff. In Excess heißen sie und hier sind sie mit Original Sin.

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The Original Sin, das waren In Excess, unser internationaler Tipp. Langsam können wir aus Formel 1 wirklich eine Kinosendung machen. Jeder fünfte hinter

Let's hear it for the boy. Denise Williams übrigens steht nicht nur vor dem Mikrofon, nee, sie sitzt auch manchmal an der Schreibmaschine oder am Telefon. Nachdem ihr nämlich der dritte Manager Ärger gemacht hat, hat sie gesagt, ich manage mich jetzt selbst. Und sie ist wirklich eine sehr vielseitige Frau, denn auch produzieren kann sie. Die Hälfte ihrer LP hat sie gemacht und den Rest hat George Duke für sie getan. So, und jetzt gibt's die Top 10 aus Amerika, nachdem wir gerade die Nummer 2 gesehen haben. Von 8 auf 10 gefallen ist Kenny Loggins und Footloose. The Cars konnten sich nicht halten, von 7 auf 9, You Might Think. Steve Perry und Oh Sherry von 9 auf 8 gestiegen. Von 5 auf 7 ging es runter für Rick Springfield, Love Somebody. Von 10 auf 6 gestiegen ist Cyndi Lauper, Time After Time. Julio Iglesias und Willie Nelson von 6 auf 5, To All the Girls I've Loved Before. Thompson Twins von 3 auf 4 gefallen, Hold Me Now. Von 2 auf 3 ging es runter für Phil Collins, Against All Odds. Von 4 auf 2 rauf für Denise Williams, Let's Hear It For The Boy. Nummer 1 unverändert, Lionel Richie und Hello. Das waren die US Top 10 und jetzt kommt Amerikas Platz 35 und das ist unser Video der Woche. 340.000 Mark hat es gekostet, nachzurennen. Das waren Chicago, Stay the Night, Nummer 35 in Amerika und unser Video der Woche. In der letzten Sendung haben wir den neuesten Film von Kommissar Schimanski vorgestellt und jetzt kommt der Sänger, der mal für alle Kommissare ein Lied gemacht hat, einen Riesenhit hatte, Falco, und hier ist sein neuestes Lied, Junge Römer.

0: Und ihr hört die Musik in Golf und Formel 1 Folge 47. Ja, ja, 1984 mit mir, mit dem Ingolf und dem Günther.
1: Das war unser deutscher Tipp. Grüß dich, Falco.
2: Hallo.
1: Sag mal, junge Römer, sind das für dich wirklich nur die Einwohner Roms oder wer ist für dich ein junger Römer?
2: Es ist schon wichtig zu sagen, irgendwie, dass man nicht in Rom sein muss unbedingt, um junger Römer zu sein. Ich hätte auch machen können, junge Berliner, Wiener, Kölner, Hamburger, Münchner. Ich hätte es gern dargestellt irgendwie so als ein junges europäisches Lebensgefühl.
1: Gut. Und wie ist in Österreich? Läuft die Platte schon?
2: Ja, wir haben den Einstieg in die Charts letzte Woche gehabt und sind von 0 auf 18, von 18 auf 4. Und ich hoffe, dass sich das in Deutschland irgendwie niederschlagen wird.
1: Ja, wir werden es hoffen.
2: Alles klar.
1: Danke, Falke, dass du da warst.
2: Danke dir.
1: So, und bei uns gibt es den Neuzugang auf Nummer 72, Joe Cocker, Civilized Man.
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gibt Leute, die, wenn sie aus dem BGB vorlesen würden, da noch Gefühl reinbringen würden. Dazu gehört sicherlich Joe Cocker, Neuzugang auf 72 bei uns Civilized Man. Am 1. Juni startet endlich der Film Against All Odds. Kein reiner Musikfilm, obwohl sehr viel Musik mit drin ist, aber auch Morde und Liebeleien und alles, was dazugehört. Taylor Hackford ist der Regisseur, bekannt von Offizier und Gentleman. Und das Titellied ist gesungen von Phil Collins, Neuzugang auf 19 in Deutschland.

0: ohne jede Chance. So wird der Film in Deutschland heißen. Against All Odds ist der Originaltitel und das Lied daraus hat Phil Collins gesungen, jetzt auch bei uns platziert und gleich von null.
1: Wow, ist das schön, ist das schön. 1 Uhr und 15 Minuten, der Günther ist mit dabei.
0: Ein Platz runter für Patrick Gammon und Tommy Fuchsberger.
1: 1984. The best songs für euch jetzt im Radio.
0: Von 7 auf 9 gefallen ist das Alan Parsons Project Don't Answer Me.

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Jawohl, wie geht es weiter in dieser Hitparade? Formel 1, Folge 47. Ja, wir schalten um. Ingolf, mach mal weiter. Ich muss ja Pause machen, ne? Das ist die Hitparade. Die ist einfach mega. 47, 1984. Und der nächste Titel, bitte hau rein,

0: Wer hätte das gedacht? Nach nur 4 Wochen in den deutschen Hitlisten sind sie Nummer 1, Real Life und Send Me an Angel. Leider ist von der Band niemand da, aber sie haben uns ein Telegramm geschickt, das werde ich kurz vorlesen. Dank an alle deutschen Freunde, die mitgeholfen haben, uns auf Nummer 1 zu bringen. Wir freuen uns wirklich sehr, können aber leider nicht hier sein, da wir in Amerika auf Tournee sind. In 2 Wochen sind wir zum ersten Mal in Deutschland und wir freuen uns alle, euch zu sehen. So, und dann haben sie noch geschrieben, ihr habt uns wirklich einen Engel geschickt. Den Preis haben wir natürlich auch vorbereitet, schon mal im Vorhinein. Zeige ich mal kurz. Natürlich ein Flügel, was kann es anders sein bei dem Lied? Mal sehen. Hallo Engel.
1: Hallo.
0: Ich hoffe, du verwahrst das gut hier. Und in 14 Tagen, wenn die Jungs da sind, dann können wir ihnen das überreichen. Danke. So, und bei uns geht's weiter mit deutschen Neuzugängen. Auf Platz 51 eine Platte von Michael Jackson. Entweder er macht ganz tolle Videos oder überhaupt keine. Zu PYT, seiner neuesten Single, gibt's leider keins. Darum weiter zu Nummer 50. Chris de Burgh, High on Emotion.

0: So, Ingolf, kannst du noch einen reinhauen? Einen richtigen Klassiker. Hau den mal rein jetzt für mich. Also ich grüße dich ganz, ganz lieb. Wird er gleich machen, Wir warten mal ab. So, reine Sendung. Es ist wirklich mega, mega klasse. 1 Uhr und 24 Minuten. Ich sage Dankeschön. Also, ihr Lieben, wir sind ab heute Abend wieder ab 21 hier für euch mit dabei. Der Günni natürlich. Wow, ich freue mich. Ich habe ganz viele Sachen rausgesucht. Es ist einfach mega, wenn ihr heute Abend wieder mit dabei seid.
1: High on Emotion, das war Chris de Burgh, Platz 50, neu in Deutschland. Jetzt werden wir ein bisschen härter. Ein Mädchen, das mit 9 Jahren schon für schwarzes Leder und echte Rocker geschwärmt hat. Mit 15 spielte sie in ihrer ersten Band zusammen mit Joan Jett bei den Runaways. 3 Jahre später löste die Band sich auf, machte also ihrem Namen volle Ehre. Sie rannten wirklich auseinander. Für Lita begann eine schwere Zeit. Sie hat aber eins vor allem gelernt, nämlich das Singen. Gotta Let Go ist ihr neuester Titel und hier ist die Lita Ford Band, unser internationaler Tipp.

Gotta Let Go, das war Lita Ford, unser internationaler Tipp. In letzter Zeit kommt es ja häufiger vor, dass Mitglieder berühmter Bands auch Soloplatten aufnehmen, ohne dass die Bands dabei aufgelöst werden. Jetzt hat's auch Steve Perry, den Leadsänger von Journey, erwischt. Alle 10 Titel seines Albums hat er selbst geschrieben und hier ist die aktuelle Single, zurzeit Nummer 8 in Amerika, Steve Perry und Oh Sherry. Oh.

So, ihr Lieben, es geht weiter. Ich sende mal ein paar ganz, ganz liebe Grüße nach oben. Und dieser Flug, sie hat den Song immer geliebt und sie mochte auch die Musik. Disco Fox, Amoni, I love you. Ich liebe dich. Alles Gute zum Muttertag. Es dauert halt noch ein bisschen, aber trotzdem sende ich dir das rüber, weil du bist einfach mega. I love you, Moni!

Ach, liebe Moni, ich war jetzt ein paar Tage oder ein paar Wochen nicht bei dir, einen Besuch zu erstatten. Ich war einfach zu faul. Ich bin einfach faul. Aber trotzdem, I love you zu dir rüber. Und das ist deine Musik gewesen. Das war deine Sendung, liebe Moni aus Gladbach. Naja, nächste Woche bin ich wieder da, ne? Ah ja, warte mal ab, Fräulein.

Und ich möchte mal ganz ehrlich sagen, mein Gott, du fehlst wie Sau hier. Wirklich, du fehlst wie Sau. Mir fehlst du jeden Tag. Das muss ich ab und zu mal loswerden. Es fehlt mir wirklich sehr. Und wenn du jetzt hier wärst, dann würden wir Marke, ja? Engelwado! Ja? Moni? Komm, lass tanzen. Streich mir auf die Schulter und alle, die hier sind. I love you.

Tja, und alle fragen, wer ist die Muni? Die Muni hat damals bei uns hier gesendet, Tag und Nacht, und das ist meine Schwiegermama. Und wir vermissen sie sehr, sehr, sehr. Also, liebe Muni, zu dir nach oben, du bist einfach top. I love you. Alles Gute wünsche ich dir von allen. Ein dickes Bussi.

0: Ja, genau. Ich wünsche euch einen wunderschönen guten Abend, guten Morgen eher gesagt. Und wir verabschieden uns jetzt für heute. Also
1: gute Nacht zusammen. Also schlaft alle schön, bleibt gesund. Und kommt mir bitte gesund wieder zurück ins Radio. Das ist das Wichtigste, oder?
0: Und ich bin davon überzeugt, dass wir uns heute Abend auf jeden Fall wiederhören werden. Hier im Radio TV Mönchengladbach mit dem Günni. Und ab und zu das Playgirl. Aber
1: wäre schön, die hat so eine tolle Stimme, die Frau, ne? Das glaubt man gar nicht. Die sieht nicht nur gut aus, die hat auch eine tolle Stimme dazu.
0: Also, wir wünschen euch eine wundervolle, schöne, gute Nacht. Schlaft schön, kommt gut durch den Abend, durch die Nacht. Euer Playgirl und...
1: Herr Günni, gute Nacht, schlaft alle schön.

Na, jetzt startet hier die Party der Nachteulen. Alle, die jetzt hier Nachteulen sind und noch Party machen wollen. Joy Heindl, das ist unsere Zeit.